0: Es ist 2 Uhr und 27 Minuten. 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
1: Zum Start in die Nacht ist es meist dicht bewölkt. Am Vormittag bleibt es zunächst oft grau. Später zeigen sich einzelne Auflockerungen. Ab Mittag gibt es Schauer und örtliche Gewitter, besonders in Bayerisch-Schwaben und im Allgäu. Die Temperaturen liegen jetzt und in den frühen Morgenstunden meist zwischen 8 und 11 Grad. Der Radio Schwaben 3-Tage-Trend. Morgen bleibt es oft trocken mit vielen Wolken. Am Nachmittag ziehen einzelne Schauer durch. Am Freitag kann es in nebelanfälligen Tallagen zunächst dunstig sein. Danach wird das Wetter freundlicher. Zur Wochenmitte des Trends, also am Samstag, setzt sich die mildere Luft weiter durch. Am Nachmittag sind dann verbreitet 20 bis 22 Grad möglich. Die aktuellen Wetterwerte. Steingaden 9 Grad und gering bewölkt, Neusess 11 Grad und Donauwörth 12 Grad.
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1: Radio Schwaben wünscht euch weiterhin gute Fahrt. Im Moment läuft der Verkehr ohne Störungen und Blitzer.
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1: Zum Start in die Nacht ist es meist dicht bewölkt. Bis zum Morgen bleibt es trocken. Die Frühwerte liegen zwischen 8 und 10 Grad. In Bayerisch-Schwaben und im Allgäu kann es am Nachmittag kurz unbeständig werden. Zum Abend lockert es stellenweise wieder auf. Der Radio Schwaben 3-Tage-Trend. Morgen zeigt sich das Wetter zunächst freundlich. Später ziehen einzelne Schauer durch bei rund 15 bis 17 Grad. Am Freitag beginnt der Tag örtlich mit Nebel. Danach ist es freundlicher und zum Wochenende setzt sich der wärmere Trend mit vielen Wolken und trockenen Phasen fort. Momentan werden in Zusmarshausen 11 Grad und stark bewölktes Wetter gemeldet. In Germeringen sind es 9 Grad und in Neu-Ulm ebenfalls 9 Grad.
0: Es ist 2 Uhr und 55 Minuten. 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
2: Ich bin Moritz Einzel. Wenn wir im Internet surfen, dann ist die Wahrscheinlichkeit hoch, dass wir Seiten aufrufen mit dem Adressende .de. Da könnten in dieser Nacht viele ein Problem mit gehabt haben, denn zahlreiche Seiten mit .de am Ende waren nicht abrufbar. Die Registrierungsstelle Denik verwies auf eine Störung in ihrem DNS-Service, der normalerweise dafür sorgt, dass Seiten im Netz erreichbar sind, wenn die Webadresse eingegeben wird. Der US-Militäreinsatz gegen den Iran, die Operation Epic Fury, ist beendet. Das hat US-Außenminister Rubio klargestellt. Der Bericht aus den USA von Tina Eck.
3: Diese Lesart der Dinge macht es der Trump-Regierung möglich, ohne Zustimmung des US-Kongresses weiter im Nahen Osten zu agieren. Die Operationen Gewaltiger Zorn zum Stopp des iranischen Atomprogramms und die Operation Freiheit zum Anschieben der Schifffahrt an der Straße von Hormuz werden strikt getrennt. Die Phase Zorn ist vorbei, die Waffenruhe gilt. Jetzt geht es um die Öffnung der Meerenge für den weltweiten Ölhandel.
2: Und da wird das US-Militär seinen Einsatz zur Sicherung der Straße von Hormuz vorerst pausieren. Währenddessen soll laut US-Präsident Trump ein Abkommen zwischen den USA und dem Iran geprüft werden. Der Kampf gegen die Flammen am Saurüsselkopf in den Chiemgauer Alpen geht unvermindert weiter. Bei Dunkelheit mussten zwar die Helikopterflüge eingestellt werden, aber der Einsatz gegen den Waldbrand geht in der Nacht vom Boden aus weiter. Auf dem Berg bei Ruhpolding ist schätzungsweise eine dreistellige Hektarzahl vom Feuer betroffen. Der erste Finalist in der Champions League steht fest. Der FC Arsenal ist erstmals seit 20 Jahren ins größte Spiel des europäischen Vereinsfußballs eingezogen. Die Londoner gewannen das Halbfinal-Rückspiel gegen Atletico Madrid mit 1:0. Das Hinspiel war 1:1 ausgegangen. Im Endspiel trifft Arsenal nun entweder auf den FC Bayern oder Titelverteidiger Paris Saint-Germain. Das zweite Halbfinal-Rückspiel wird heute Abend in München ausgetragen.
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1: Radio Schwaben wünscht euch weiterhin gute Fahrt. Im Moment läuft der Verkehr ohne Störungen und Blitzer.
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0: Es ist 3 Uhr und 27 Minuten. 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
1: Heute Nacht ist es meist stark bewölkt. Örtlich fällt noch etwas Regen. Am Vormittag bleibt es zunächst oft grau. Später zeigen sich einzelne Auflockerungen. Ab Mittag wird die Luft in Bayerisch-Schwaben und dem Allgäu wieder unbeständiger, mit Schauern und örtlich auch Gewittern. Am Nachmittag stehen meist 16 bis 19 Grad auf dem Thermometer. In der Nacht kühlt es auf etwa 8 bis 10 Grad ab. Und der Radio Schwaben 3-Tage-Trend. Morgen startet noch recht freundlich. Am Nachmittag ziehen erneut einzelne Schauer durch. Am Freitag beginnt der Tag stellenweise neblig. Danach zeigt sich das Wetter freundlicher. Zum Wochenende hin setzt sich der wärmere Trend fort. Dann ist es meist trocken und zeitweise freundlich. Im Moment werden in Nesselwang 8 Grad und gering bewölktes Wetter gemeldet. In Neuses 10 Grad und in Dillingen ebenfalls 10 Grad.
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1: Aktuell liegen uns keine Verkehrsstörungen vor. Geschwindigkeitsmessungen wurden uns keine gemeldet. Gute Fahrt mit Radio Schwaben.
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1: Über Bayerisch Schwaben und dem Allgäu ist es heute Nacht meist dicht bewölkt. Am Morgen bleibt es oft trüb. Später gibt es vor allem vom Unterallgäu bis ins Oberallgäu Schauer und einzelne Gewitter. Dazu ist es mit rund 16 bis 18 Grad mild. In der Nacht sinken die Temperaturen auf etwa 7 bis 10 Grad. Und der Radio Schwaben 3-Tage-Trend. Morgen zeigt sich das Wetter meist wolkig bis bedeckt, zeitweise mit etwas Regen oder einzelnen Schauern. Am Freitag beginnt der Tag stellenweise mit Nebel, besonders in den Tallagen. Danach wird es freundlicher und zum Wochenende hin bleibt es freundlich und etwas wärmer. Derzeit in Hautstetten klar bei 10 Grad, Oberstdorf 7 Grad und Monheim 9 Grad.
0: Es ist 3 Uhr und 56 Minuten. 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
2: Ich bin Moritz Einzel. Ein Jahr nach dem Start der schwarz-roten Regierung zieht Kanzleramtschef Frei eine positive Bilanz beim Thema Migration. Der Neuen Osnabrücker Zeitung hat der CDU-Politiker gesagt, wir hätten die Wende geschafft. Es kämen deutlich weniger Flüchtlinge ins Land und Straftäter würden sogar nach Syrien und Afghanistan abgeschoben. Frei betonte, diese Regierung zeige, dass sich was ändert, wenn man an den richtigen Stellschrauben dreht. Das US-Militär pausiert seinen Einsatz zur Sicherung der Straße von Hormuz. Das hat US-Präsident Trump bekannt gegeben. Demnach sollen erstmal keine Frachtschiffe mehr von den US-Streitkräften durch die vom Iran blockierte Meerenge geleitet werden. Während des Stopps soll geprüft werden, ob ein Abkommen zwischen Washington und Teheran abgeschlossen werden kann. Nach der Amokfahrt in der Leipziger Innenstadt haben gestern mehrere hundert Menschen in der Nikolaikirche der Opfer gedacht. Ein 33 Jahre alter Mann war am Montag mit dem Auto durch eine Fußgängerzone gerast. Zwei Menschen kamen ums Leben, viele weitere wurden verletzt. Der Fahrer wurde in eine Psychiatrie eingewiesen. Der FC Arsenal steht im Champions-League-Finale. Die Fußballer aus London haben das Halbfinal-Rückspiel gegen Atletico Madrid mit 1:0 gewonnen. Das Hinspiel war 1:1 ausgegangen. Im Königsklassen-Endspiel am 30. Mai in Budapest trifft Arsenal nun entweder auf den FC Bayern oder Paris Saint-Germain. Das zweite Halbfinal-Rückspiel wird heute Abend in München ausgetragen. Paris gewann das Hinspiel mit 5:4.
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1: Uns liegen im Moment keine Staus und Behinderungen vor. Geschwindigkeitsmessungen wurden uns aktuell keine gemeldet. Gute Fahrt mit Radio Schwaben. 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

0: Es ist 4 Uhr und 27 Minuten. 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
1: Zum Start in diesen frühen Morgen ist der Himmel meist dicht bewölkt. Im Laufe des Vormittags bleibt es oft trüb. Rund um Mittag und am Nachmittag gibt es einzelne Schauer und örtlich auch Gewitter, besonders vom Unterallgäu bis ins Oberallgäu. Die Temperaturen liegen heute bei etwa 15 bis 18 Grad. In den Alpenrandlagen ist es etwas frischer. Am Abend lassen die Schauer nach. Und der Radio Schwaben 3-Tage-Trend? Morgen zeigt sich das Wetter meist grau und zeitweise nass, mit kurzen Auflockerungen und Höchstwerten zwischen 15 und 16 Grad. Am Freitag startet der Tag stellenweise neblig, später wird es freundlicher. Am Samstag setzt sich der wärmere Trend fort, dann ist es häufiger trocken und zeitweise freundlich in Bayerisch-Schwaben und dem Allgäu. Momentan haben wir in Bobingen 10 Grad und stark bewölkt, Genderkingen ebenfalls 10 Grad und trocken, dazu Marktrettenbach 9 Grad.
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1: Radio Schwaben wünscht euch weiterhin gute Fahrt. Im Moment läuft der Verkehr ohne Störungen und Blitzer.
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1: Zum Start in diesen Mittwoch liegt dichteres Grau über der Region. Am Vormittag bleibt es meist bedeckt, später gibt es verbreitet Schauer und örtlich auch Gewitter. Im Allgäu teils kräftiger und mit spürbarem Wind. Die Temperaturen steigen heute auf milde 15 bis 18 Grad. Am Alpenrand ist es etwas frischer. In der Nacht kühlt es auf etwa 5 bis 8 Grad ab. Der Radio Schwaben 3-Tage-Trend. Morgen zeigt sich der Himmel meist wolkig bis stark bewölkt. Dazu gibt es zeitweise Schauer. Am Freitag startet der Tag stellenweise mit Nebel. Danach ist es freundlicher und am Nachmittag oft trocken. Zum Wochenende hin setzt sich der freundlichere und etwas wärmere Wettercharakter fort. Im Moment in Fischach 9 Grad und bedeckt, Bad Grönenbach 8 Grad und Buttenwiesen 10 Grad.
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0: Es ist 4 Uhr und 59 Minuten. 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
3: Ich bin Moritz Einzel. Guten Morgen. US-Präsident Trump will den Einsatz für eine sichere Durchfahrt von Schiffen durch die Straße von Hormuz für kurze Zeit aussetzen. Während des Stopps von Projekt Freiheit solle geprüft werden, ob ein Abkommen zwischen Washington und Teheran abgeschlossen und unterzeichnet werden könne. Das teilte Trump auf seiner Plattform Truth Social mit. Aus Washington berichtet Tina Eck.
4: Gerade noch hatten seine Verteidigungs- und Außenminister Projekt Freiheit gepusht und gepriesen, da macht Trump den Hahn zu. Er glaubt offenbar, dass ein Abkommen mit dem Iran in greifbarer Nähe ist und so lange liegt die Operation US-Hilfe bei der Passage von Frachtschiffen durch die Meerenge nach einem Tag wieder auf Eis. Die US-Blockade gegen iranische Schiffe aber soll bestehen bleiben.
3: Die schwarz-rote Koalition ist seit einem Jahr im Amt. Bundeskanzler Merz hat aus diesem Anlass bekräftigt, dass er am Bündnis mit der SPD festhalten will. Auf dem Wirtschaftstag 2026 schloss er sowohl Neuwahlen als auch eine Minderheitsregierung aus. Der Kampf gegen die Flammen am Saurüsselkopf in den Chiemgauer Alpen geht unvermindert weiter. Bei Dunkelheit mussten zwar die Helikopterflüge eingestellt werden, aber der Einsatz gegen den Waldbrand ging in der Nacht vom Boden aus weiter. Auf dem Berg bei Ruhpolding ist schätzungsweise eine dreistellige Hektarzahl vom Feuer betroffen. Der erste Finalist in der Champions League steht fest. Der FC Arsenal ist erstmals seit 20 Jahren ins größte Spiel des europäischen Vereinsfußballs eingezogen. Die Londoner gewannen das Halbfinal-Rückspiel gegen Atletico Madrid mit 1:0. Das Hinspiel war 1:1 ausgegangen. Im Endspiel trifft Arsenal nun entweder auf den FC Bayern oder Titelverteidiger Paris Saint-Germain. Das zweite Halbfinal-Rückspiel wird heute Abend in München ausgetragen.
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1: Radio Schwaben wünscht euch weiterhin gute Fahrt. Im Moment läuft der Verkehr ohne Störungen und Blitzer.
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6: So schnell geht's und da haben wir den Wochenanfang schon wieder hinter uns. Ist doch großartig.
7: Ja, krass. Einfach schon wieder Mittwoch, ne?
6: Ja, und in einer Woche um diese Zeit, da haben wir quasi so ein bisschen Freitagsfeelings, denn der Donnerstag ist ja frei, da ist ja Feiertag.
7: Stimmt,
6: ja, das heißt,
7: Gott.
6: Eine kurze Woche wartet auf uns. Das Wetter soll ja auch am Wochenende so richtig schön werden und so. Also es kommen wirklich gute Zeiten auf uns zu.
7: Ja.
6: Das heißt, diese Motivation nehmen wir jetzt, um aus dem Bett aufzustehen. Ne? Nehmt den Schwung und wenn der Schwung langsam nachlässt, einfach an der Kaffeemaschine festhalten und so lange weiter trinken, bis es wieder funktioniert.
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1: Es ist 5 Uhr und 26 Minuten. 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
2: Der frühe Morgen zeigt sich bei uns meist grau und bedeckt. Im Tagesverlauf bleibt es wechselhaft. Am Nachmittag ziehen vor allem Richtung Allgäu Schauer und einzelne Gewitter durch. Dazu gibt es meist 15 bis 18 Grad. Am Abend lockert es stellenweise etwas auf. Örtlich bleibt es aber noch nass. Und der Radio Schwaben 3-Tage-Trend? Morgen überwiegen die Wolken, zeitweise gibt es Schauer und nur wenig Sonne. Die Höchstwerte liegen bei 15 bis 16 Grad. Am Freitag startet der Tag örtlich mit Nebel, danach zeigt sich das Wetter freundlicher und am Nachmittag bleibt es oft trocken. Zum Wochenende hin gibt es mehr Auflockerungen und etwas höhere Temperaturen. Aktuell meldet Harburg 10 Grad und bedeckten Himmel, Aichach 9 Grad, Obergünzburg ebenfalls 9 Grad.
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2: Aktuell sind uns keine Verkehrsbehinderungen und keine Blitzer bekannt. Weiterhin eine gute Fahrt.
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6: Es ist klar, egal was bei euch los ist, ob ihr nicht aus dem Bett kommt oder gut aus dem Bett kommt, ob ihr unter der Dusche seid, gerade beim Frühstück das Toastbrot schmieren, Wir sind einfach da für euch. Das ist ganz wichtig. Hier sind Franzi und Lukas.
7: Hallo.
6: Ne? Und das ist unser Job. Jeden Tag von 5 bis 9 sind wir einfach mit dabei. Mhm. Und im Endeffekt, das Wichtige ist doch, dass ihr nicht allein seid, oder?
7: Ja, das ist die Hauptsache.
6: Ja, genau. Wir sind nicht allein, ihr seid nicht allein. Wir haben einfach uns und zusammen starten wir in diesen wunderschönen Mittwoch. Ich bin mir sicher, wird ein guter Tag heute. Auf geht's.
7: Hast du schön gesagt.
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2: Zum Start in diesen Morgen ist es meist grau und noch frisch. Am Vormittag bleibt es oft bedeckt, ab Mittag gibt es verbreitet Schauer und einzelne Gewitter, am ehesten vom Unterallgäu bis ins Oberallgäu. Die Temperaturen liegen heute meist zwischen 15 und 18 Grad. Am Abend ziehen die Schauer langsam ab, die Nacht bleibt oft wolkig bis bedeckt. Und der Radio Schwaben 3-Tage-Trend? Morgen zeigt sich das Wetter mit vielen Wolken und zeitweise etwas Regen oder einzelnen Schauern. Am Freitag startet der Tag örtlich mit Nebel, später lockert es auf und am Nachmittag wird es freundlicher. Zur Wochenmitte danach setzt sich der wärmere Trend fort, dann sind in Bayerisch Schwaben und im Allgäu auch wieder um 20 bis 22 Grad drin. Im Moment in Meitingen 9 Grad und stark bewölkt, Wertach 8 Grad und Mertingen 10 Grad.
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1: Es ist 5 Uhr und 57 Minuten. 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
4: Ich bin Helen Martin. Guten Morgen. Die schwarz-rote Koalition ist heute genau ein Jahr im Amt. Trotz einiger Streitigkeiten zwischen Union und SPD sieht Kanzler Merz keine Alternative zu der Zusammenarbeit. Auf dem Wirtschaftstag 2026 hat Merz gesagt, niemand sollte von Neuwahlen träumen. Das würde Deutschland in der Krise wochenlang handlungsunfähig machen. Auch eine Minderheitsregierung sei für ihn keine Option. Die CSU wollte ja unbedingt die Hymnenpflicht an bayerischen Schulen. Und die kommt jetzt auch, aber erst ab dem kommenden Schuljahr. Bei Abschlussfeiern müssen künftig mindestens 2 Hymnen gespielt werden, darunter auf jeden Fall die Bayernhymne. Das geht aus einem Schreiben des Kultusministeriums hervor. Eine Mitsingpflicht soll es aber nicht geben. Das US-Militär pausiert seinen Einsatz zur Sicherung der Straße von Hormus. Das hat US-Präsident Trump bekannt gegeben. Demnach sollen erstmal keine Frachtschiffe mehr von den US-Streitkräften durch die vom Iran blockierte Meerenge geleitet werden. Während des Stopps soll geprüft werden, ob ein Abkommen zwischen Washington und Teheran abgeschlossen werden kann. In der Champions League hat der FC Arsenal das Finale erreicht. Die Fußballer aus London besiegten Atletico Madrid im Halbfinalrückspiel mit 1:0. Das Hinspiel war 1:1 ausgegangen. Der Bericht von Moritz Einzel.
5: Glückselige Gunners nach dem 1:0 gegen Atletico. Es ist der erste Champions-League-Finaleinzug für den FC Arsenal seit 20 Jahren. Im Endspiel von Budapest am 30. Mai trifft das Team von Mikel Arteta entweder auf den FC Bayern oder auf Titelverteidiger Paris Saint-Germain. Bayern gegen PSG ist ja heute Abend in München das große Spiel, auf das alle warten. Paris geht mit einem 5:4 Vorsprung aus dem Hinspiel in die Partie ab 21 Uhr.
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6: Und schönen guten Morgen. Wir haben tatsächlich eine Meldung und zwar für alle Pendler. A8 Stuttgart Richtung München. Zwischen Sulzemoos und Dachau Fürstenfeldbruck steht ein brennender PKW. Die Fahrbahn ist da auf einen Fahrstreifen verengt und der Verkehr wird an der Unfallstelle vorbeigeführt. Es staut sich ziemlich massiv. Plant mehr Zeit ein und umfahrt das Ganze, wenn möglich.
7: Guten Morgen. Ich habe keine Blitzer für euch, aber ihr wisst ja, ihr könnt sie gerne melden unter der 08000 11 82 11.
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6: Hier sind wir wieder, Franzi und Lukas für euch im Frühstücksradio.
7: Hallo.
6: Und ihr habt uns mal was geschrieben tatsächlich. Und zwar, warum ihr das Frühstücksradio hört. Mhm. Ne? Viele haben geschrieben natürlich wegen der Musik. Manche haben geschrieben wegen regionalen Infos.
7: Ja.
6: Ich glaub, ganz wichtig. Und ich habe mich ja gefreut, wegen Franzi.
7: Und Franzi.
6: Und manche haben auch mal Lukas geschrieben.
7: Oh mein Gott.
6: Es waren zwar weniger als bei Franzi, aber ich sag mal, an die wenigen, die auch an mich gedacht haben, vielen Dank. Schön, dass ihr Frühstücksradio eingeschaltet habt. Wir sind da für euch bis 9 und es kommt wieder Musik.
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0: Ihr hört Radio Schwaben, euer Frühstücksradio am Mittwochmorgen. Schön, dass ihr eingeschaltet habt.
1: Hallöchen.
0: Hier sind wie immer Franzi und Lukas. Und falls ihr gerade könnt, geht auf radioschwaben.de, am besten ganz schnell. Und geht auf die Wettercamps bei Radio Schwaben. Der Sonnenaufgang.
1: Der ist es wert.
0: Der ist heute so schön und man sieht es auf den Wettercamps teilweise so richtig, im Allgäu. Ich darf jetzt nicht, ne? Am Bodensee. Wow. Okay. Ein wunderschöner Sonnenaufgang in der Region, im Allgäu und im Rest von Bayerisch Schwaben. Und während wir den zusammen auf den Wettercamps genießen, hören wir währenddessen die Stadtgeschichte von Franzi Bernhäuser. Heute sind wir unterwegs im Landkreis Eicherfriedberg.
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1: Im 18. Jahrhundert war die Gegend um das heutige Friedberg im Wittelsbacher Land noch stark ländlich geprägt. Zwischen Feldern, kleinen Dörfern und den Wäldern am Lech verliefen wichtige Wege für Händler, Bauern und Reisende. Diese Wege waren nur wenig geschützt, weshalb es immer wieder zu Überfällen und Unsicherheiten kam. In dieser Umgebung wuchs Matthias Klostermeier auf, der später als bayerischer Hirsel bekannt wurde. Er kannte die Wälder und abgelegene Pfade der Region sehr gut. In einer Zeit großer Armut und strenger Herrschaft schlossen sich manche Menschengruppen an, die außerhalb des Gesetzes lebten. Auch der Hirsel wurde Teil solcher Räuberbanden, die im Raum zwischen Augsburg, dem Lech und den umliegenden Dörfern aktiv waren. Besonders die Wälder rund um Friedberg boten dabei gute Verstecke. Es kam zu Überfällen auf Reisende und zu Konflikten mit Jägern und Beamten der Obrigkeit. Für die Bevölkerung war der Hirsel eine zwiespältige Figur. Einerseits herrschte Angst vor den Überfällen, andererseits wurde er später in Geschichten teilweise als eine Art rebellischer Volksheld dargestellt. Schließlich ging die Obrigkeit mit großer Härte gegen die Räuber vor. Nach intensiver Verfolgung wurde der bayerische Hirsel im Jahr 1771 gefasst, vor Gericht gestellt und hingerichtet. Heute erinnert seine Geschichte daran, wie eng Armut, Macht und Kriminalität damals miteinander verbunden waren und wie schnell aus einem Menschen eine Legende werden kann.
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0: Montagmorgen, Dienstagmorgen, nee. Mittwochmorgen, ja, servus, hier ist Radio Schwaben.
1: Hallo.
0: Und wir haben es schon wieder geschafft. Wir sind schon wieder am dritten Tag dieser Woche angekommen. Und das heißt, wir können langsam schon mal auf den Freitag schauen.
1: Oh ja.
0: Der Blick geht Richtung Wochenende und es wird lecker, Franzi.
1: Oh ja, Allgäuer Küche, ne? Eine Führung durch Marktoberdorf von Restaurant zu Restaurant am Freitag um 18 Uhr. Mhm. Da werden Allgäuer Gerichte neu interpretiert, sind also richtige Leckerbissen dabei.
0: Oh cool.
1: Und in jedem Restaurant gibt es ein leckeres Menü. Und dann geht man zum nächsten Restaurant und während man dann den Verstauungsspaziergang betätigt, bekommt dann noch was über die Stadt erzählt. Das finde ich richtig toll. Und ich meine, in 4 Stunden hat man eine Menge zu verdauen.
0: Das glaube ich auch, ja.
1: Ihr müsst euch dazu anmelden, aber alle Infos dazu findet ihr auf radioschwaben.de.
0: Und vor allem, ich lasse mal kurz meiner Fantasie freien Lauf. Ich weiß nicht, ob es so ist, aber Allgäuer Gerichte neu interpretiert. Boah, stell dich mal vor, so irgendwie so Kässpatzen, Teigtaschen oder so ein Zeug.
1: Boah, ich habe auch zuerst an Kässpatzen gedacht, ja.
0: Ja, Allgäuer Gerichte denkt man immer direkt an Kässpatzen. Also, lasst euch überraschen, sieht auf jeden Fall nach einer super Sache. Und ich finde, es gibt nichts Besseres, als vollgefressen ins Wochenende zu starten.
1: Stimmt.
0: Aber vielleicht liegt das auch an mir. Naja.

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3: Es ist 6 Uhr und 27 Minuten. 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
4: Heute Morgen ist es bei uns meist grau und frisch. Bis zum Mittag bleibt der Himmel oft bedeckt. Am Nachmittag gibt es besonders im Allgäu und rund um Augsburg einzelne Schauer und Gewitter. Am Abend ziehen die Schauer wieder ab. In der Nacht sinken die Temperaturen auf etwa 5 bis 9 Grad. Der Radio Schwaben 3-Tage-Trend. Morgen dominieren Wolken und zeitweise Schauer. Am Freitag startet der Tag stellenweise mit Nebel. Danach wird es freundlicher und am Nachmittag bleibt es oft trocken. Am Samstag ist es meist wolkig, aber milder, mit Höchstwerten zwischen 20 und 22 Grad. Im Moment meldet Augsburg am Königsplatz 9 Grad und bedeckten Himmel, Immenstadt 7 Grad und Oettingen 10 Grad.
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6: Und schönen guten Morgen, wir haben tatsächlich eine Meldung. Und zwar für alle Pendler. A8 Stuttgart Richtung München. Zwischen Sulzemoos und Dachau Fürstenfeldbruck steht ein brennender PKW. Die Fahrbahn ist da auf einen Fahrstreifen verengt und der Verkehr wird an der Unfallstelle vorbeigeführt. Es staut sich ziemlich massiv. Plant mehr Zeit ein und umfahrt das Ganze, wenn möglich.
7: Guten Morgen, ich habe keine Blitzer für euch, aber ihr wisst ja, ihr könnt sie gerne melden unter der 08000 1182 11.
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6: Das Radio Schwaben Kleiderschrank-Update am Mittwoch. Franzi, was müssen wir uns heute anziehen?
7: Boah, ist schwierig, weil jetzt zum Beispiel, ich finde es kälter als gestern in der Früh definitiv. Ich bin jetzt nur im T-Shirt gekommen, aber es könnte für manche schon ein bisschen zu frisch sein.
6: Generell Jäckchen heute wahrscheinlich,
7: genau,
6: oder?
7: Ja.
6: Und vor allem auch ein kleines Regenjäckchen oder vielleicht sogar ein Regenmantel.
7: Oh ja.
6: In den Teilen der Region kann es heute Nachmittag noch mal ein bisschen regnen. Und dann ist es besser, wenn man dann ein Schirmchen oder ein Regenmantel dabei hat. Aber ich sag mal so, kalt wird's nicht mehr.
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0: Radioschwaben beim Duschen, Radioschwaben beim in die Arbeit fahren, Radioschwaben beim Frühstücken. Und passend dazu gibt es natürlich das Frühstücksradio. Schönen guten Morgen, hier sind Franzi und Lukas.
1: Guten Morgen, Frühstück ist natürlich eine ganz wichtige Mahlzeit, um erstmal in die Gänge zu kommen. Mhm. Aber wisst ihr schon, was ihr die Woche so abends esst?
0: Ich weiß, du zum Beispiel, na, hast wahrscheinlich die nächsten 2 Wochen schon durchgeplant.
1: Richtig.
0: Gibt aber Menschen, die sind ein bisschen spontaner. Aber demnächst muss fast eine besondere Sache auf den Teller kommen. Es ist super regional, es ist gesund und es gibt nur einmal im Jahr diese weißen Stängel. Es ist Spargelzeit. Und unsere Jojo Schweizer weiß auch, wie man wirklich an die allerbesten Stangen kommt.
2: Die Frische beim Spargel erkennst du daran, dass die Stangen fest und prall sind. Die Schnittenden, die dürfen nicht ausgetrocknet sein. Und wenn man die Stangen so aneinander reibt, dann soll es ein bisschen quietschen. Das ist ein ziemlich gutes Frischezeichen.
1: Wichtig ist auch, den Spargel schnell zu essen, also am besten nach ca. 3 Tagen und lagern im Kühlschrank in einem feuchten Tuch eingewickelt.
0: Ja, und falls ihr mit Spargel bisher noch nicht warm geworden seid, vielleicht, nur vielleicht, lag es auch an der Zubereitung, da kann man nämlich ein bisschen was falsch machen.
2: Immer vom Kopf nach unten schälen. Beim weißen Spargel großzügig und vor allem gründlich. Vergisst man nämlich was, bleibt er dort fasrig und auch holzig, schmeckt nicht wirklich lecker. Spargel darf man nicht zu lange kochen. Er sollte immer noch so einen leichten Biss haben, wenn man ihn quasi aus dem Topf etwas anhebt, darf er nicht runterhängen wie so ein schlaffer Spargel, sondern sollte schon noch so ein bisschen Halt haben.
1: Sie stehen am Straßenrand in der gesamten Region, die Spargelhütten, ob mit Hollandaise-Soße, mit leckerem Schnitzel oder einfach nur mit Kartoffeln. Spargel ist fantastisch.
0: Warte mal, man kann Spargel ohne Soße Hollandaise essen?
1: Ach, Lukas.
0: Ohne Hollandaise?
1: Kann mal jemand den Notfall-Leberkäse bringen?
0: 2-mal.

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2: Und es ist ein großartiger Monat, muss man immer an dieser Stelle sagen. Denn wir haben vor allem viele Feiertage.
1: Oh ja. Ach,
2: großartig. Wir hatten ja schon letzte Woche einen, ne?
1: Ja.
2: Den Freitag. Das ist, ich finde auch, die liegen dieses Jahr ziemlich gut.
1: Das stimmt, ja, da gebe ich dir recht.
2: Und nächste Woche finde ich fast den besten Feiertag im Jahr, das ist nämlich Vatertag.
1: Oh ja.
2: Ja, das ist ein großartiger Feiertag. Also ich finde es immer, da ist immer was los einfach, da ist immer was geboten. Ja, ich sag nur Team Bollerwagen. Fantastisch. Ne? Ich weiß noch nicht, ob ich Freitag dann da bin. Verzeiht's mir.
1: Naja, ihr habt ja mich. Und
2: ja.
1: Mit mir kommt ihr auch gut durch den Morgen.
2: Sehr überzeugt von sich, die
1: ich
2: Frau Bernhauser. Ja, und was dann auch noch kommt, ist direkt danach, also knapp eine Woche danach, kommen dann auch schon Pfingsten und so weiter.
1: Stimmt,
2: also es kommen jetzt wirklich ganz, ganz viele Feiertage und viele kurze Wochen auf uns zu. Dazu wird das Wetter immer besser, auch wenn es heute vielleicht mal ein paar Tropfen regnet. Mhm. Es wird immer besser, dann kommt der Juni, der Juli, der August und so weiter.
1: Schön.
2: Bei vielen der Urlaub.

0: Es sind positive Aussichten und dazu ist heute noch Mittwoch. Das heißt, ab jetzt wird auch die Woche besser.
1: Geil.
0: Ja, was will man mehr? Also, startet gut gelaunt rein in diesen Tag und natürlich mit mehr 80ern, mehr 90ern
1: und aktuellen Hits.
2: Oh Gott. Mehr 80er, 90er und aktuelle Hits. 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
2: Heute Morgen ist es bei uns meist grau und frisch. Im Laufe des Vormittags bleibt der Himmel oft bedeckt. Ab Mittag und am Nachmittag gibt es verbreitet Schauer und einzelne Gewitter, im Allgäu teils kräftiger. Die Temperaturen liegen heute zwischen 15 und 18 Grad. Der Radio Schwaben 3-Tage-Trend. Morgen dominieren Wolken, zeitweise ziehen Schauer durch. Es bleibt eher kühl bei 13 bis 16 Grad. Am Freitag startet der Tag stellenweise mit Nebel. Danach lockert es auf und am Nachmittag zeigt sich das Wetter freundlicher. Zum Wochenende hin bleibt es freundlich und etwas wärmer. Im Moment in Dasing 9 Grad und stark bewölkt, Buxheim 7 Grad sowie Nordendorf ebenfalls 9 Grad.
0: 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Es ist 6 Uhr und 58 Minuten. 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
3: Ich bin Helen Martin. Guten Morgen. Sollte Social Media für Kinder und Jugendliche verboten werden? Darüber wird ja immer wieder diskutiert. Eine Umfrage von UNICEF hat jetzt ergeben, viele 14- bis 16-Jährige fordern eher einen besseren Schutz auf digitalen Plattformen. Mehr dazu von Tanja Wagner.
4: Die Teenies sind sich der negativen Seiten von Social Media wie Mobbing, Dauerscrollen und Fake News durchaus bewusst. Helfen könnte ein digitaler Raum, der sicher und altersgerecht ist, durch bessere Inhaltsfilter und schnelle Löschroutinen. Als positiv empfinden die Befragten vor allem die Möglichkeit, über soziale Medien mit ihren Freunden in Kontakt zu bleiben. Viele lassen sich dort auch inspirieren oder entdecken Neues.
3: Am Saurüsselkopf in den Chiemgauer Alpen kämpfen die Helfer weiter gegen den Waldbrand. Heute werden wieder mehrere Hubschrauber im Einsatz sein. Seit Sonntagabend lodern die Flammen. Eine dreistellige Hektarzahl ist betroffen. Der Brand bedroht ein Trinkwasserschutzgebiet, das 30.000 Menschen versorgt. Die Bundesregierung will den Umstieg auf erneuerbare Energien beim Heizen lockern. In einem Entwurf zum neuen Gebäudemodernisierungsgesetz ist ein Verbot fossiler Brennstoffe nach 2045 vom Tisch. Das heißt, Öl- und Gasheizungen dürften dann weiterhin eingebaut werden. Der Umweltverband BUND spricht von einer klimapolitischen Bankrotterklärung. Der FC Arsenal steht im Champions-League-Finale. Die Fußballer aus London haben das Halbfinal-Rückspiel gegen Atletico Madrid mit 1:0 gewonnen. Das Hinspiel war 1:1 ausgegangen. Im Finale am 30. Mai trifft Arsenal nun entweder auf den FC Bayern oder Paris Saint-Germain. Das zweite Halbfinal-Rückspiel wird heute Abend in München ausgetragen. Paris gewann das Hinspiel mit 5:4.
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5: Und wir schauen raus auf die A8 Stuttgart-München in Höhe Augsburg-West. Bitte aufpassen, in beiden Richtungen besteht Gefahr durch Personen auf der Fahrbahn. Und dann haben wir noch die A8 Stuttgart Richtung München zwischen Sulzemoos und Dachau. Es steht ein brennender PKW. Die Fahrbahn ist auf einen Fahrstreifen verengt und der Verkehr wird an der Unfallstelle vorbeigeführt. Bitte aufpassen, es staut sich da ziemlich massiv.
6: Ich habe die Blitze für euch in Augsburg, die Wertachstraße, Berliner Allee und Friedrich-Ebert-Straße.
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5: Wisst ihr, was ich immer so ein bisschen gerne mache? So Mai zurückschauen auf die dunklen Monate. Und sich einfach freuen, dass die schöne Zeit jetzt anfängt und kommt. Oh, herrlich.
6: Ja, stimmt. Um die Zeit im November zum Beispiel haben wir in unsere Gärten geschaut und sie winterfest gemacht. Boah. Und jetzt blüht alles, es summt und lebt. Das ist einfach großartig.
5: Oh, ja, und dieses Feeling, das kosten wir aus in aller Ausführlichkeit. Gleich kommt da unser Radioschwaben-Gartenexperte Markus Schorer. Und mit dem lassen wir dann richtig die Sonne scheinen.
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1: Du bist unglaublich. Ja, der Wonnemonat Mai. Alles geht wieder so richtig los. Und das merken wir auch daran, dass hier im Studio jemand fehlt. Denn er ist fast nur noch draußen. Radio Schwaben Gartenexperte Markus Schorer. Markus, du bist voll im Einsatz gerade. Was ist denn los?
2: Ja, liebe Gartenfreunde, jetzt gibt's keinen Halt mehr. Jetzt ist Pflanzzeit. Die beste Zeit, um Beet- und Balkonpflanzen zum nicht genau jetzt. Achtet darauf, dass ihr eine gute Erde habt, vielleicht sogar torfreduzierte. Nach 4 Wochen dann langsam anfangen zu düngen, vorher nicht. Vorher sollen die Pflanzen einwurzeln und dann natürlich wieder den Pflanzenschutz beachten. Rechtzeitig schauen, nicht erst, wenn das Kind in den Brunnen gefallen ist, reagieren, sondern frühzeitig. Bei der Farbzusammenstellung ist es so, erlaubt ist, was gefällt. Viel Spaß beim Pflanzen.
0: Also volle Motivation bei unseren Garten- und Blumenfreunden. Und ja, egal ob Garten, Balkon oder Fensterbank, ne, ihr könnt euch jetzt alle den Frühling nach Hause holen. Es ist einfach herrlich.
1: Wir freuen uns auf die nächsten Wochen und genießen diese wunderschöne Zeit im Jahr zusammen mit euch. 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
0: Franzi, was machen denn die Hasen?
1: Lukas, hör auf.
0: Was machen die Hasen im Mai, komm, du weißt es.
1: Na, das Gegenteil von dir.
0: Boah.

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1: Es ist der Mittwochmorgen und da trinkt man gerade vielleicht ein lecker Käffchen, einen Kakao, vielleicht auch ein Wasser oder einen Tee. Aber was trinkt man am Samstag?
2: Bier.
1: Natürlich.
2: Natürlich.
1: Ja, klar.
2: Und dann, falls ihr das auch machen müsst, es gibt nämlich ein Bio... es gibt ein Bio-Bier-Tasting, Genuss aus Fass und Backstube in der Kochwerkstatt der Rapunzelwelt in Legau im Unterallgäu. Und
1: großartig.
2: Ihr braucht dazu Tickets, deswegen auf radioschwaben.de hüpfen. Ne? Von 18.30 Uhr bis 20.30 Uhr gibt es eine Menge zu probieren, angefangen beim Bier natürlich, die verschiedenen Aromen und die Sorten, die es da gibt, frisch aus dem Fass gezapft. Oh. Und was passt zum Bier, Lukas?
1: Brot?
2: Ganz genau. Und das ist auch noch frisch aus dem Ofen.
1: Boah.
2: Plus Aufstriche.
1: Boah.
2: Einfach nur geil. Und wenn das Wetter auch noch mitspielt, dann geht's raus in den Garten. Und wenn es schlecht bleibt, dann bleibt man einfach drin und hat da eine geile Zeit.
1: Mega.
2: Hammer.
1: Also ich weiß nicht, was ich dazu sagen soll. Das ist für mich so eine Veranstaltung. Da könnte man mich auf jeden Fall antreffen.
2: Mhm.
1: Und so Brot mit Aufstrichen, das ist, das ist, finde ich, total unterschätzt teilweise.
2: Total.
1: Weiß nicht, ob ihr es euch auch manchmal denkt. Eigentlich geht's um was anderes. Ich weiß, aber da muss ich kurz abschweifen. Wie oft man sich denkt, was mache ich denn heute Abend? Und man ist denn... Brot mit Aufstrich, das ist sowas
2: ist so
1: von
2: geil.
1: Hammer.
2: Mhm.
1: Ja, jetzt sind wir abgeschwiffen. Auf jeden Fall alle Infos zu dieser tollen Veranstaltung gibt's auf radioschwaben.de. Sorry, aber Brot mit Aufstrich, da werde ich emotional.
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1: Es ist 7 Uhr und 24 Minuten. 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
2: Meist ist es heute Morgen dicht bewölkt bei uns. Im Laufe des Vormittags bleibt es oft trüb. Ab Mittag gibt es vor allem Richtung Allgäu einzelne Schauer und örtlich auch Gewitter. Die Temperaturen liegen heute bei etwa 15 bis 18 Grad. Im Oberallgäu ist es etwas frischer. Und der Radio Schwaben 3-Tage-Trend. Morgen bleibt es meist bewölkt und zeitweise regnet es. Am Freitag startet der Tag stellenweise mit Nebel. Später lockert es auf und am Nachmittag ist es freundlicher. Zum Wochenende hin wird es wärmer mit bis zu 22 Grad am Nachmittag in Bayerisch-Schwaben und dem Allgäu. Derzeit in Dinkelscherben 8 Grad und stark bewölkt. Sonthofen 5 Grad und Burgau 8 Grad.
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4: Und Servus raus auf die A8 Stuttgart Richtung München zwischen Sulzemoos und Dachau-Fürstenfeldbruck. Nach wie vor ein brennender PKW. Die Fahrbahn auf einen Fahrstreifen verengt. Der Verkehr wird an der Unfallstelle vorbeigeführt. Plant mehr Zeit ein. Wichtig für alle Pendler in Richtung München. Dann die B17 Richtung Landsberg haben wir einen Stau im Stadtgebiet von Augsburg. Plant da mehr Zeit ein. Und die B28 hier die Städten Richtung Ulm. Da haben wir einen Stau bei Neu-Ulm.
5: Ich habe Blitze für euch in Augsburg, Wertachstraße, Berliner Allee, Friedrich-Ebert-Straße und von Kobrestraße.
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4: Was wären wir ohne Kultur? Ja, ich weiß, klingt jetzt erstmal ein bisschen sperrig, Kultur, aber Kunst, Musik, Kreativität, das gehört alles dazu und das sind schon so Dinge, die das Leben lebenswert machen. Ne?
5: Konzerte, Theater, Vernissagen und so weiter, das, was unser Wochenende füllt und da geht's jetzt in der Region wieder ordentlich voran.
4: Ja, die Kulturfonds Bayern 2026 wurden ausgeschüttet, 5 Millionen insgesamt.
5: Wow.
4: Und eine ganze Menge ging bei uns in die Region.
5: Wohin genau und was mit der Knete angestellt wird, das hören wir gleich von unserem Kunstminister Markus Blume.
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0: 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Ihr werdet es nicht glauben. Mit unserem Steuergeld wird nicht nur Blödsinn angestellt.
1: Ja, die Kulturfonds Bayern werden wieder ausgeschüttet. Kunstminister Markus Blume erzählt da mal ein bisschen was drüber.
2: Vom Lech bis zum Main sprudelt quasi überall die kreative Energie. Und umgekehrt stärken wir mit dem Kulturfonds gerade eben seit 30 Jahren die kulturelle Vielfalt in ganz Bayern. Ich bin deswegen sehr dankbar, dass der Bayerische Landtag zunächst im Kunst- und dann im Haushaltsausschuss wieder den Weg freigemacht hat, damit diese Vorhaben vor Ort insgesamt 133 an der Zahl mit rund 5 Millionen Euro gefördert werden können.
0: Eine ganze Menge von dem Geld geht bei uns in die Region. Zum Beispiel das Eisenbahnmuseum Nördlingen baut eine neue Halle, bekommt 150.000. 400.000 gehen nach Augsburg in die Diözese, die sanieren ihr Chorzentrum. Und 54.000 gehen nach Füssen ins Festspielhaus, da werden die Unterrichtsräume für die Music Academy ausgebaut.
1: Also es tut sich richtig was bei uns in der Region. Was noch so gefördert wurde, findet ihr natürlich auf Radio.

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0: Noch in der Küche, leicht verspätet, auf der Suche nach der Motivation in Donauwörth. Im Stau auf der B17 bei Augsburg mal wieder. Oder beim Bäcker in Oberstdorf. Ihr hört auf jeden Fall Radio Schwaben. Hier ist euer Frühstücksradio.
1: Mit uns gut in und durch den Tag kommen. Wir schauen mal in den Abend. Wer früh ins Bett oder Pizza bestellen möchte, plant das heute gut ein. Bayern spielt.
0: Ja, und was für ein wichtiges Spiel das ist. Halbfinal-Rückspiel in der Champions League. Auch noch in München. Und nach dem Hinspiel kann man schon eine Menge erwarten. Unser Kollege Fabian Schaffer aus der Radio Schwaben Sportredaktion bereitet uns mal ein bisschen drauf vor.
2: Das Hinspiel war ein wildes Spektakel. Mit 5:4 setzten sich die Franzosen durch, hatten zwischenzeitlich schon mit 3 Toren Vorsprung geführt. Das Ziel ist also klar, die Bayern müssen auf jeden Fall gewinnen, um ins Finale von Budapest zu kommen. Mit dabei ist diesmal wieder Bayern-Coach Vincent Kompany, der im Hinspiel eine Sperre absitzen musste. Ein weiterer Vorteil, die Münchner spielen zu Hause, die Fans im eigenen Stadion werden die Mannschaft ordentlich pushen. Es ist also angerichtet für einen großen Fußballabend, Bayern gegen Paris. Anstoß ist um 21 Uhr.
1: Also ein großes Spiel, was da heute Abend auf uns wartet. Mhm. Für alle, die es jetzt nicht so interessiert wie mich. Vielleicht lieber die Oropox rausholen oder vielleicht zu den Freunden, die nicht so Fußballfans sind.
0: Und natürlich für alle normalen Menschen einen geilen Fußballabend heute Abend. Lasst krachen.
1: Wie normale Menschen? Das sind 22 erwachsene Männer, die dem Ball hinterherlaufen.
0: Das ist alles Taktik. 4-4-2, 4-3-3 mit Raute.
1: Du weißt, ich war schlecht in Mathe.
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2: Der Vormittag zeigt sich mit vielen Wolken, aber auch ersten freundlichen Abschnitten. Bis zum Mittag bleibt es meist trocken. Am Nachmittag gibt es dann teils kräftige Schauer und Gewitter, besonders in Bayerisch-Schwaben und dem Allgäu. Am Abend lockert es wieder etwas auf. Die Temperaturen liegen jetzt und in den nächsten Stunden meist zwischen 9 und 16 Grad. Der Radio Schwaben 3-Tage-Trend. Morgen ist es wechselhaft, mit Wolken, etwas Sonne und einzelnen Schauern bei 14 bis 16 Grad. Am Freitag startet der Tag stellenweise neblig, später wird es freundlicher und milder und zum Wochenende hin bleibt es wärmer. Momentan haben wir in Affing 10 Grad und bedecktem Himmel, in Jengen 10 Grad und in Wemding ebenfalls 10 Grad.
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0: Es ist 7 Uhr und 58 Minuten. 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
4: Ich bin Helen Martin. Guten Morgen. Wer in Bayern seinen Schulabschluss macht, wird künftig bei der Abschlussfeier mindestens 2 Hymnen hören, darunter auf jeden Fall die Bayernhymne. Dass die Hymnenpflicht kommt, das hatte die CSU ja schon durchgesetzt. Jetzt steht aber fest, dass das Ganze erst ab dem kommenden Schuljahr gilt. Mitsingen muss man die Hymnen aber nicht. Genau ein Jahr ist die schwarz-rote Bundesregierung heute im Amt. Doch mehr als jeder Zweite in Deutschland rechnet damit, dass die Koalition nicht bis zur nächsten Bundestagswahl 2029 durchhält, wie eine YouGov-Umfrage ergeben hat. Uli Reitinger berichtet aus Berlin.
5: Merz hat am Abend schmerzhaft erfahren, wie unbeliebt seine Regierung ist. Selbst bei einem eigentlichen Heimspiel, seinem Auftritt beim CDU-Wirtschaftsrat, rührt sich kaum eine Hand zum Applaus. Eine Alternative sieht Merz nicht. Bricht Schwarz-Rot auseinander, müsste er sich Mehrheiten mit der AfD oder mit Grünen und Linken suchen. Unvorstellbar für Merz.
4: Wir bleiben bei der Bundesregierung, genauer gesagt bei Wirtschaftsministerin Reiche. Die hat laut Medienberichten einen Entwurf für ein neues Gebäudemodernisierungsgesetz vorgelegt. Und da heißt es, dass Öl- und Gasheizungen auch nach 2045 eingebaut werden dürfen, also dem Jahr, in dem Deutschland eigentlich klimaneutral sein soll. Außerdem soll der Anteil klimafreundlicher Gase und Heizöle schrittweise steigen. Der FC Arsenal steht im Finale der Fußball-Champions League. Die Londoner haben das Halbfinal-Rückspiel gegen Atletico Madrid mit 1:0 gewonnen. Gegner im Endspiel ist entweder Bayern München oder Titelverteidiger Paris Saint-Germain. Das entscheidet sich heute Abend im zweiten Halbfinal-Rückspiel in München. Paris gewann die erste Partie mit 5:4.
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6: Und es ist eine ganze Menge los. Wir fangen an auf der A8 Stuttgart Richtung München zwischen dem Rastplatz Adelshausen Hauserberg Süd und dem Rastplatz Fuchsberg West haben wir 10 Kilometer Stau. Plant da mehr Zeit ein für alle Pendler Richtung München, ganz wichtig. Dann die B2 Donauwörth Richtung Augsburg, da man Stau bei Donauwörth. Auf die B17 mal wieder Stau im Stadtgebiet von Augsburg und zwar in beiden Richtungen. Die B16 Krumbach Richtung Günzburg, da man Stau ungefähr Höhe Legoland. Und die B28 noch hier die Städten Richtung Ulm, auch der normale Berufsverkehr Stau bei Neu-Ulm.
7: Ich habe Blitzer für euch in Augsburg, die Wertachstraße, Berliner Allee, Friedrich-Ebert-Straße und von Kobrestraße.
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6: 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Was auch immer ihr tut, macht's mit uns. Hier ist Radio Schwaben am Mittwoch.
7: Ja, ein ganz normaler Mittwoch bei euch, würde ich mal sagen. Ne? Und jetzt machen wir auch ganz normal weiter mit den 80ern ab 8 hier auf Radio Schwaben. Eine halbe Stunde, nur 80er.
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0: Und heute bei den 80ern ab 8 hier auf Radio Schwaben schauen wir auf Stars, die aktuell auf Tour sind und auch mal bei uns vorbeischauen in der Nähe. Und da kommt ein ganz großer.
1: Oh ja, Bryan Adams. Bryan. Am 5. Oktober kommt er nach München in die Olympiahalle. Mit seinem aktuellen Album geht er auf Tour. Roll with the Punches Tour. Das Album ist von 2025, aber keine Sorge, es werden alle Hits gespielt aus seiner über 40 Jahren Dauerkarriere.
0: Ja, ist wahnsinnig. Wahnsinn. Typ. Aber wir spielen jetzt nicht, was ihr vielleicht denkt, Summer of 69. Mhm. Wir lieben ihn alle, ja. Aber er ist manchmal auch ein bisschen überspielt. Nein, er hat so viele andere tolle Hits, zum Beispiel den hier. One Night Love Affair. Und das ist ein Traum. Das ist ein Traum.

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0: den 80ern ab 8 geht's rein in euer Mittwoch. Hier ist euer Frühstücksradio auf Radio Schwaben.
1: Hallo.
0: Wir spielen eine halbe Stunde nur 80er und schauen heute mal auf die Stars, die bei uns demnächst mal vorbeischauen, die auf Tour sind.
1: Mhm.
0: Und da haben wir einen, der kommt sogar direkt in die Region.
1: Ja.
0: Chris de Burgh.
1: Oh ja, und zwar nach Augsburg in Kongress am Park. Mhm. Im Juli am 27. kommt er um 19 Uhr, ist ein Montag.
0: Okay.
1: Tickets gibt's noch, aber nicht mehr so viele, deswegen könnt ihr den Link dazu auf unserer Homepage finden, radioschwaben.de. Und ich habe den schon mal live gesehen und ich muss sagen, es ist jetzt nicht so meine Musik, aber der hat Feuer im Arsch. Immer noch und es war richtig gut und ich hatte eine richtig gute Zeit da.
0: Ja, ich weiß es noch, du warst ziemlich überrascht,
1: ja,
0: weil du erst gesagt hast, oh, ich weiß nicht, ob das so meins ist.
1: Mhm.
0: Ja, also er überzeugt auch die junge Franzi Bernhauser.
1: Mhm.
0: Und jetzt überzeugt er uns alle, hier ist er wieder mit seinem Mega-Hit aus den 80ern mit High on Emotion.

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1: Es ist 8 Uhr und 25 Minuten. 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
2: Heute Vormittag ist es meist grau und noch trocken bei uns. Gegen Mittag und am Nachmittag ziehen teils kräftige Schauer und Gewitter durch. Rund um Augsburg bis ins Unterallgäu örtlich auch mit stürmischen Böen und kleinem Hagel. Danach lockert es zum Abend stellenweise wieder auf. Die Temperaturen steigen heute auf etwa 16 bis 19 Grad. Und der Radio Schwaben 3-Tage-Trend. Morgen zeigt sich das Wetter wechselhaft mit vielen Wolken und einzelnen Schauern, dazu etwas frischer bei 14 bis 16 Grad. Am Freitag beginnt der Tag vor allem im Allgäu örtlich neblig, später ist es freundlicher und milder. Zum Wochenende hin setzt sich der wärmere Trend fort, dann mit vielen Wolken, aber auch längeren trockenen Phasen in Bayerisch-Schwaben und dem Allgäu. Derzeit in Großaitingen 12 Grad und stark bewölkt, Lindau 10 Grad und Illertissen 11 Grad.
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3: Und Servus raus auf die A8 Stuttgart Richtung Augsburg, da man Stau bei Ulm plant mehr Zeit ein. Außerdem die A8 Stuttgart Richtung München, zwischen dem Rastplatz Adelshauser Berg Süd und dem Rastplatz Fuchsberg West haben wir 10 Kilometer Stau. Dann die B17 Richtung Landsberg, da mal Stau im Stadtgebiet von Augsburg, wie fast immer. Die B16 Krumbach Richtung Günzburg, da mal Stau Höhe Legoland. Und die B28 noch in die Städten Richtung Ulm, da mal Stau bei Neu-Ulm.
4: Ich habe einige Blitzer für euch in Augsburg. Meraner Straße, die Stadtberger Straße. Dann noch die Eindlinger Straße, Postillionstraße, von Kobris Straße und die Wertachstraße.
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3: Und jetzt finden wir raus, was Franzi Bernhauser gelernt habt und was ihr gelernt habt. Wisst ihr, warum der Mittwoch so ein toller Tag ist?
4: Weil wir zur besseren Hälfte der Woche rübergehen ab 12.
3: Genau,
4: ja.
3: Das ist nämlich wirklich so, denn ab 12 gehen wir nicht mehr vom alten Wochenende weg, wir müssen nicht mehr nachtrauern, sondern wir gehen direkt drauf zu, wir nähern uns einem wunderbaren Wochenende und nächster Woche einer kurzen Woche, ganz ehrlich, was will man mehr? Auf geht's und die Sonne scheint auch noch in großen Teilen der Region.
4: Träumchen.
3: Wahnsinn.
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1: Franzi, hallo.
0: Bist du auch da?
1: Ich bin auch da. Okay. Hallo, Lukas.
0: Du hast gerade so verloren geschaut.
1: Entschuldigung.
0: Was ist euer ältestes Bild auf dem Handy? Franzi, kannst du es ungefähr einschätzen?
1: Ich glaube so 2010 oder so.
0: 2010 ist respektabel auf jeden Fall. Ich muss sagen, ich archiviere das ganze Zeug immer.
1: Ja, ja.
0: Wie schaut es denn bei Lukas Künstler aus?
1: Ja, das fragen wir ihn doch gleich mal hier bei Wissen in 60 Sekunden.
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3: Schauen wir doch mal zusammen auf unsere Handys. Wie alt ist euer ältestes Bild? Ich habe gerade mal geguckt, bei mir ist es von Ende 2012. Wir alle haben also ein kleines Archiv auf unseren Handys, genau wie Radio- und Fernsehsender. Nur, dass bei denen ein kleines bisschen mehr im Archiv liegt. Beim ZDF zum Beispiel sind es aktuell über 300.000 Stunden Programm. Die kommen immer dann zum Einsatz, wenn es für ein Ereignis keine aktuellen Bilder gibt. Beispiel Jahrestag 11. September. Das Problem bei der Sache, viele ältere Sendungen sind noch nicht digitalisiert. Sie liegen also noch auf Kassette oder Tonband im Archiv. Dadurch ist das Suchen nach bestimmten Ausschnitten viel aufwendiger. Aufwendig ist übrigens auch das Zeigen von Wiederholungen. Wenn zum Beispiel eine Sendung von vor 10 Jahren nochmal gezeigt werden soll, dann müssen alle Personen, die darin zu sehen sind, zustimmen. Dafür bekommen sie dann unter Umständen auch Geld. Wenn aber nur eine Person, die dort gezeigt wird, sagt, nö, will ich nicht, dann kann die Sendung so

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0: 5 Millionen schüttet der Freistaat an den Kulturbereich aus. Einiges geht auch direkt in unsere Region, zum Beispiel ins Eisenbahnmuseum Nördlingen. Wir haben Kunstminister Markus Blume dazu im Frühstücksradio gehört.
1: Vom Lech bis zum Main sprudelt quasi überall die kreative Energie. Und umgekehrt stärken wir mit dem Kulturfonds gerade eben seit 30 Jahren die kulturelle Vielfalt in ganz Bayern.
2: Und wir sind mittendrin in der Spargelzeit. Viele freuen sich das ganze Jahr drauf. Mhm. Doch es gibt einiges zu beachten, damit der am Ende wirklich gut schmeckt. Unsere Kollegin Jojo Schweizer kennt sich aus.
3: Die Frische beim Spargel erkennst du daran, dass die Stangen fest und prall sind. Die Schnittenden, die dürfen nicht ausgetrocknet sein. Und wenn man die Stangen so aneinander reibt, dann soll es ein bisschen quietschen.
0: So schnell ist auch schon der Mittwochmorgen vorbei. Und wenn dann der Wecker zum Donnerstag läutet, ja, dann sind wir auch wieder da.
2: Wie immer von 5 bis 9 mit Lukas Prosser und mit mir, Franzi Bernhauser. Bis morgen.
0: Ciao.
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2: Der Vormittag zeigt sich bei uns noch grau und meist trocken. Ab Mittag bis in den Nachmittag gibt es verbreitet Schauer und Gewitter. Im Gebiet zwischen Nordschwaben und dem Allgäu auch kräftiger. Zum Abend wird es wieder etwas freundlicher. In der Nacht sinken die Temperaturen auf 4 bis 8 Grad. Der Radio Schwaben 3-Tage-Trend. Morgen ist es meist stark bewölkt mit einzelnen Schauern. Am Tag, am Freitag, startet der Tag örtlich mit Nebel. Später gibt es mehr Auflockerungen und am Nachmittag freundliche Abschnitte. Zur Wochenmitte ist es insgesamt milder und überwiegend trocken, mit Höchstwerten zwischen 20 und 22 Grad. Im Moment meldet Velden 13 Grad und stark bewölktes Wetter, Bad Hindelang 11 Grad und Nördlingen ebenfalls 13 Grad.
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0: Es ist 8 Uhr und 56 Minuten. 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
4: Ich bin Helen Martin. Guten Morgen. Großrazzia gegen mutmaßliche Neonazis. In 12 Bundesländern laufen Durchsuchungen bei mutmaßlichen Rechtsextremisten. Ausgenommen sind Baden-Württemberg, Thüringen, Hamburg und Bremen. Wie die Generalbundesanwaltschaft mitgeteilt hat, gibt es 36 Beschuldigte. Ihnen wird die Bildung oder Mitgliedschaft in den kriminellen Vereinigungen Jung und Stark sowie Deutsche Jugend voran vorgeworfen. Die Bundesregierung will das Heizungsgesetz der Ampel deutlich entschärfen. Die umstrittene 65%-Regel für erneuerbare Energien bei neuen Heizungen soll verschwinden. Das plant Wirtschaftsministerin Reiche. Mehr dazu von Uli Reitinger.
5: Mit dem berühmt-berüchtigten Heizungsgesetz hätten neue Gas- und Ölheizungen praktisch keine Chance mehr. Das ist im geplanten neuen Gesetz von CDU-Wirtschaftsministerin Reiche ganz anders. Das Gesetz schreibt nicht mehr vor, dass die neuen Heizungen größtenteils mit erneuerbaren Energien betrieben werden müssen, sondern zu 60% mit klimafreundlichen Brennstoffen. Die Grünen sagen, damit sind die deutschen Klimaschutzziele nicht mehr zu erreichen.
4: Schon nach einem Tag hat US-Präsident Trump die militärische Begleitung von Schiffen durch die Straße von Hormuz wieder ausgesetzt. Trump hat das mit einem möglichen Abkommen mit dem Iran begründet. Es habe große Fortschritte gegeben. Die Blockade iranischer Häfen soll aber bestehen bleiben. Auch heute kämpfen die Einsatzkräfte am Saurüsselkopf in den Chiemgauer Alpen gegen den Waldbrand. Nachdem die Hubschrauber in der Nacht am Boden bleiben mussten, steigen sie heute wieder in die Luft, um die Flammen einzudämmen. Seit Sonntagabend brennt es am Saurüsselkopf. Mittlerweile ist eine dreistellige Hektarzahl betroffen. Forstministerin Karniber spricht von einem der größten Waldbrände, die es in Bayern in den letzten Jahren gegeben habe.
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2: Auf der A8 Richtung München staut es sich zwischen Rastplatz Adelshauser Berg Süd und Rastplatz Fuchsberg West auf 11 Kilometern. Ihr verliert bis zu 41 Minuten. Vorsicht auf der A96 Richtung Lindau im Kohlbergtunnel. Dort liegt eine Holzlatte mittig auf der Fahrbahn. Auf der B2 Richtung Augsburg stockt der Verkehr zwischen Gersthofen-Bergstraße und Gersthofen-Mitte auf 3 Kilometern. Zeitverlust bis zu 9 Minuten. Auf der B17 Richtung Landsberg staut es sich zwischen A8, B2, Augsburg-West in Gersthofen und Zentrum Kriegshaber Süd in Augsburg auf 5 Kilometern. Zeitverlust bis zu 12 Minuten. Und auf der B16 Richtung Günzburg stockt es zwischen Kleinkötz und dem Abzweig nach Denzingen auf 3 Kilometern. Hier verliert ihr bis zu 18 Minuten. Und hier die neuesten Blitzer auf Radio Schwaben. In Augsburg auf der Berliner Allee und der Stadtberger Straße, in Pöttmes auf der Bürgermeister-Mörtel-Straße sowie auf der B17 bei Königsbrunn gibt es eine Abstandsmessung. Gute und sichere Fahrt.
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2: Für ganz Bayerisch Schwaben und das Allgäu. Auch am heutigen Mittwoch begleite ich euch bis 15 Uhr. Radio Schwaben mit dem besten Musikmix. Viel Spaß.
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1: Es ist 9 Uhr und 24 Minuten. 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
2: Über Bayerisch, Schwaben und dem Allgäu startet der Vormittag noch freundlich. Gegen Mittag und am Nachmittag gibt es verbreitet Schauer und Gewitter, örtlich auch kräftiger, besonders rund um Augsburg bis ins Unterallgäu. Zum Abend lockert es wieder etwas auf. Die Luft ist heute meist zwischen 16 und 19 Grad warm. Und der Radio Schwaben 3-Tage-Trend? Morgen bleibt es wechselhaft, mit vielen Wolken, einzelnen Schauern und etwas Sonne, dazu 14 bis 16 Grad. Am Freitag ist es vor allem im Allgäu teils neblig, später freundlicher und etwas wärmer. Zum Wochenende hin zeigt sich das Wetter bei uns weiter freundlich mit steigenden Temperaturen. Im Moment meldet Gessertshausen 13 Grad und bedeckt, Obergünzburg 12 Grad und Rhein am Lech ebenfalls 13 Grad.
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2: Auf der A8 Richtung München staut es sich zwischen Rastplatz Adelshauser Berg Süd und Rastplatz Fuchsberg West auf 11 Kilometern. Ihr verliert bis zu 41 Minuten. Vorsicht auf der A96 Richtung Lindau zwischen Inning am Ammersee und Greifenberg. Auf dem rechten Fahrstreifen liegen Reifenteile. Auf der B2 Richtung Augsburg stockt der Verkehr zwischen Gersthofen-Bergstraße und Gersthofen-Mitte auf 3 Kilometern. Zwischen Gersthofen-Bergstraße und A8, B17 Augsburg-West in Gersthofen auf 4 Kilometern und in Gersthofen zwischen Ortseingang und Gersthofen-Mitte auf 2 Kilometern. Auf der B17 B300 Richtung Augsburg staut es sich zwischen Göggingen, Ausfahrt Gabelsberger Straße und Zentrum Kriegshaber Süd auf 3 Kilometern. In der Gegenrichtung auf der B17 Richtung Landsberg zwischen A8, B2 Augsburg-West in Gersthofen und Zentrum Kriegshaber Süd in Augsburg auf 5 Kilometern. Und hier die neuesten Blitzer auf Radio Schwaben. In Augsburg auf der Berliner Allee und in Friedberg auf der Neuen Bergstraße. Auf der B2 bei Donauwörth, auf der B25 bei Reimlingen sowie auf der A96 bei Erkheim. Auf der B17 bei Königsbrunn gibt es eine Abstandsmessung. Meldet Staus und Blitzer immer per WhatsApp unter 08000 11 82 11.
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2: Für ganz Bayerisch, Schwaben und das Allgäu. Ich begleite euch noch bis 15 Uhr auf Radio Schwaben. Viel Spaß. Und jetzt für euch Miles Smith und Niall Horan mit Drive Safe. Just Can't Get Enough von Depeche Mode und Bryan Adams mit Can't Stop This Thing We Started. 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
2: Heute Vormittag wechseln sich Wolken und etwas Sonne ab. Ab Mittag steigt das Schauerrisiko deutlich an. Örtlich gibt es auch Gewitter. Rund um Augsburg und Richtung Allgäu teils mit kräftigeren Böen. Am Abend lockert es wieder etwas auf. In Bayerisch-Schwaben und dem Allgäu liegen die Werte dann meist zwischen 8 und 13 Grad. Und der Radio-Schwaben-3-Tage-Trend? Morgen zeigt sich das Wetter wechselhaft, mit vielen Wolken, einzelnen Schauern und nur kurzen freundlichen Phasen bei 14 bis 16 Grad. Am Freitag beginnt der Tag stellenweise neblig, später wird es freundlicher und milder. Am Samstag setzt sich der wärmere Trend fort, dann bleibt es meist trocken und zeitweise freundlich. Momentan haben wir in Kissing 14 Grad und bedeckten Himmel, Füssen 13 Grad und Nordendorf ebenfalls 14 Grad.
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1: Es ist 9 Uhr und 57 Minuten. 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
4: Ich bin Helen Nathin. Aufatmen bei den Passagieren auf dem Kreuzfahrtschiff, auf dem es mehrere Fälle des Hantavirus gegeben hat. Das darf einen Hafen auf den Kanarischen Inseln anlaufen. Momentan ankert das Schiff vor Kap Verde. Der westafrikanische Inselstaat hat aber nicht die Kapazitäten, um die Menschen auf dem Schiff zu untersuchen und zu behandeln. 3 Passagiere sind bislang gestorben, darunter auch eine Frau aus Deutschland. Den ersten Jahrestag der schwarz-roten Bundesregierung hatte sich Kanzler Merz wahrscheinlich anders vorgestellt. Die Umfragewerte seiner Koalition sind im Keller. Trotzdem ist die Zusammenarbeit mit der SPD für Merz alternativlos, wie er gestern auf einer Veranstaltung betont hat.
5: Eine Minderheitsregierung ist für mich keine Option. Und ich werde sie nicht eingehen. Und ich werde sie nicht auslösen.
4: Laut einer YouGov-Umfrage rechnet mehr als jeder Zweite in Deutschland damit, dass die Koalition nicht bis zur nächsten Bundestagswahl 2029 durchhält. Die Polizei geht bundesweit gegen die rechtsextremen Gruppen Deutsche Jugend voran sowie Jung und Stark vor. Seit dem Morgen gibt es in 12 Bundesländern eine große Razzia. Laut der Generalbundesanwaltschaft gibt es 36 Beschuldigte. Bei ihnen soll es sich um Mitglieder der rechtsextremen Jugendorganisationen handeln. Die meisten der Beschuldigten sollen Führungspositionen in den Gruppen haben. BMW hat in den ersten 3 Monaten des Jahres 23% weniger Gewinn gemacht als im Vorjahreszeitraum, und zwar knapp 1,7 Milliarden Euro. Allerdings muss man sagen, dass es letztes Jahr um die Zeit noch keine US-Zölle gegeben hat. Wie der Konzern mitgeteilt hat, ist auch der Umsatz gesunken auf 31 Milliarden Euro. Ein Grund dafür ist, dass BMW weniger Autos verkauft hat, vor allem in China. In Europa gab es dagegen einen Rekord an Bestellungen.
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2: Auf der B17 Augsburg Richtung Landsberg zwischen A8, B2 Augsburg West in Gersthofen und Zentrum Kriegshaber Süd in Augsburg staut es sich auf 5 Kilometern. Ihr verliert bis zu 12 Minuten. Auf der B2 Donauwörth Richtung Augsburg zwischen Gersthofen-Bergstraße und Gersthofen-Mitte 3 Kilometer Stau mit bis zu 9 Minuten Zeitverlust. Und hier die neuesten Blitzer auf Radio Schwaben. In Augsburg auf der Berliner Allee und auf der B2 bei Donauwörth. Auf der neuen Bergstraße in Friedberg. Auf der B17 bei Fuchstal sowie auf der B25 bei Reimlingen. Auf der Kaufbeurer Straße in Bad Wörishofen und auf der A96 bei Erkheim. Auf der B17 bei Königsbrunn gibt es eine Abstandsmessung. Die kostenfreie Verkehrs- und Blitzer-Hotline 08000 11 82 11.
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2: 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Andrea Alimente wünscht euch einen schönen Mittwoch.
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3: Es ist 10 Uhr und 27 Minuten. 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
4: Der Vormittag bleibt zwischen Donau und den Alpen grau. Ab Mittag ziehen Schauer und teils auch Gewitter durch. Besonders im Allgäu sind die Wetterwechsel deutlicher. Im Oberallgäu kann es am Nachmittag auch kräftiger werden. Die Temperaturen liegen bei rund 15 bis 18 Grad. Am Abend gehen sie auf etwa 9 bis 13 Grad zurück. Der Radio Schwaben 3-Tage-Trend. Morgen startet noch oft trüb. Am Vormittag gibt es vereinzelt Schauer. Später lockert es etwas auf, bei meist 14 bis 16 Grad. Am Freitag beginnt der Tag stellenweise mit Nebel. Danach ist es freundlicher und spürbar wärmer. Zum Wochenende hin bleibt es wolkig mit zunehmend milder Luft. Momentan haben wir in Inningen 14 Grad und bedeckt, Erkheim 13 Grad und Donauwörth ebenfalls 14 Grad.
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4: Uns liegen im Moment keine Staus und Behinderungen vor. Und hier die neuesten Blitzer auf Radio Schwaben. Auf der B2 bei Donauwörth und auf der B25 bei Reimlingen, in der Neuen Bergstraße in Friedberg, auf der Kaufbeurer Straße in Bad Wörishofen sowie am Lotterberg in Kempten. Auf der B17 bei Königsbrunn gibt es eine Abstandsmessung. Kommt gut ans Ziel.
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4: Der beste Musikmix aus 80ern, 90ern und aktuellen Hits für Mehring, Wemding oder Bad Wörishofen. Einen schönen Vormittag wünsche ich euch, jetzt einfach genießen. Und jetzt für euch Taylor Swift mit The Fate of Ophelia, Kids in America von Kim Wilde und U2 mit I Still Haven't Found What I'm Looking For.
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2: Heute Mittag ziehen dichte Wolken auf, dazu gibt es örtlich Schauer und einzelne Gewitter. Vor allem Richtung Allgäu kann es am Nachmittag auch mal kräftiger werden, später lockert es von Westen her etwas auf. Bis zum Abend liegen die Temperaturen meist zwischen 15 und 18 Grad. Der Radio Schwaben 3-Tage-Trend. Morgen startet oft noch grau, am Vormittag gibt es hier und da Schauer, nachmittags wird es freundlicher bei 14 bis 16 Grad. Am Freitag beginnt der Tag stellenweise mit Nebel, danach zeigt sich immer häufiger die Sonne. Zum Wochenende hin ist es meist trocken, freundlich und etwas wärmer. In Bayerisch-Schwaben und im Allgäu. Die aktuellen Wetterwerte. Mehring 14 Grad und stark bewölkt, Babenhausen 13 Grad, Tapfheim 14 Grad.
0: 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Es ist 10 Uhr und 58 Minuten. 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
3: Ich bin Dominik Schweiger. Immer wieder wird über ein Social-Media-Verbot für Kinder und Jugendliche diskutiert. Aber was sagen die, die es auch betreffen würde? In einer UNICEF-Umfrage hat über die Hälfte der Jugendlichen gesagt, dass sie für ein Verbot für Kinder unter 14 Jahren sind. Gleichzeitig fordern viele Teenies einen besseren Schutz auf den Plattformen, zum Beispiel indem Inhalte gefiltert werden. Öl- und Gasheizungen dürfen in Deutschland voraussichtlich auch nach dem Jahr 2045 noch eingebaut werden. Das sieht der Entwurf für ein neues Heizungsgesetz aus dem Wirtschaftsministerium vor. Außerdem soll es künftig Pflicht sein, dass mehr klimafreundlicheres Gas oder Heizöl beigemischt werden. Der Anteil soll bis 2040 stufenweise steigen. Der Umweltverband BUND spricht von einer klimapolitischen Bankrotterklärung. Tausende Zollbeamte kontrollieren seit dem Morgen bundesweit Paketzustellerfirmen. Laut dem Hauptzollamt Köln werden Verteilzentren verschiedener großer Paketdienstleister geprüft. Mehr von Diana Kramer.
4: Viele Zusteller, so der Verdacht, werden um ihren Mindestlohn gebracht, weil Pausen, Wartezeiten oder Leerfahrten nicht erfasst werden. Wenn bestimmte Stunden aber nicht bezahlt werden, haben die Fahrer von ihrem Mindestlohn in Höhe von 13,90 Euro pro Stunde auf dem Papier schlichtweg nichts, wenn der überhaupt gezahlt wird. Auch die Geschäfts- und Buchhaltungsunterlagen der Firmen sollen deshalb kontrolliert werden.
3: Nach mehreren Hunter-Virus-Fällen und 3 Todesopfern darf das Kreuzfahrtschiff, das gerade vor Kap Verde liegt, einen Hafen auf den Kanaren anlaufen. In 3 bis 4 Tagen könnte das Schiff da sein. Auf den Kanaren sollen die Passagiere dann untersucht, behandelt und in ihre Heimatländer gebracht werden. Unter den 3 Toten ist auch eine Frau aus Deutschland. In Bayern sind in den ersten 3 Monaten des Jahres so viele E-Autos neu zugelassen worden wie noch nie, nämlich über 33.000. Laut dem Landesamt für Statistik entspricht das einem Plus von rund 48% im Vergleich zum Vorjahreszeitraum. Gleichzeitig sind die Zahlen bei Neuzulassungen von Benzin- und Dieselautos weiter gesunken.
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2: Die Polizei meldet derzeit keine Verkehrsbehinderungen in Bayerisch-Schwaben. Und hier die neuesten Blitzer auf Radio Schwaben. Auf der B25 bei Reimlingen und in der Altenheimer Straße in Witteslingen. In Kempten auf der Lotterbergstraße sowie in der Kaufbeurer Straße in Bad Wörishofen. Gute Fahrt mit Radio Schwaben.
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2: Und jetzt mehr 80er, 90er und aktuelle Hits. Von Nordschwaben bis ins Allgäu. Im Studio für euch, Andrea Alimente. Einen schönen Vormittag. Los geht's.
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1: Es ist 11 Uhr und 26 Minuten. 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
2: Heute Mittag gibt's bei uns viele Wolken. Dazu ziehen immer wieder Schauer und örtlich auch Gewitter durch. Besonders Richtung Allgäu und Augsburg ist es zeitweise nass. Später lockert es von Westen her etwas auf. Die Temperaturen liegen bis zum Abend meist zwischen 15 und 18 Grad. In der Nacht kühlt es auf 7 bis 10 Grad ab. Morgen startet der Tag oft noch grau. Am Vormittag fällt stellenweise Regen. Später gibt es mehr trockene Abschnitte bei 14 bis 16 Grad. Am Freitag beginnt der Tag örtlich mit Nebel, danach ist es freundlicher und milder. Am Samstag bleibt es meist trocken und zeitweise freundlich in Bayerisch-Schwaben und dem Allgäu. Derzeit in Königsbrunn 14 Grad und stark bewölkt, Sonthofen 13 Grad und Genderkingen 15 Grad.
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2: Aktuell liegen uns keine Verkehrsstörungen vor. Und hier die neuesten Blitzer auf Radio Schwaben. In Bad Wörishofen auf der Kaufbeurer Straße und in Landsberg auf der Spöttinger Straße. In Kempten auf der Lotterbergstraße. Meldet Staus und Blitzer immer per WhatsApp unter 08000 11 82 11.
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2: Wir bringen euch die stärksten Hits direkt ins Ohr. Für ganz Bayerisch-Schwaben und das Allgäu. Auch am heutigen Mittwoch begleite ich euch bis 15 Uhr. Mein Name ist Andrea Alimente. Und jetzt für euch Clock Clock mit Out of the Dark, All You Zombies von The Hooters und Die Da von Die Fantastischen Vier. Ich wünsche euch viel Spaß.
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1: Heute Mittag ziehen immer wieder

0: Schauer und einzelne Gewitter durch. Dazwischen gibt es kurze Auflockerungen. Am Alpenrand und im Oberallgäu ist es am unbeständigsten. Bis zum Abend klingen die Schauer nach und nach ab. In Bayerisch-Schwaben und dem Allgäu lockert es später häufiger auf. Die Temperaturen gehen in der Nacht auf etwa 5 bis 9 Grad zurück. Und der Radio Schwaben 3-Tage-Trend. Morgen startet oft noch grau, teils mit einzelnen Schauern. Später zeigt sich freundlicheres Wetter bei 14 bis 16 Grad. Am Freitag beginnt der Tag stellenweise mit Nebel. Danach gibt es zunehmend freundliches und milderes Wetter. Am Samstag bleibt es meist trocken, oft wolkig bis zeitweise freundlich und insgesamt etwas wärmer. Im Moment meldet Stadt Bergen 16 Grad und stark bewölkt, Mindelheim 13 Grad und bedeckt, Harburg 15 Grad.
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2: Es ist 11 Uhr und 56 Minuten. 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
3: Ich bin Dominik Schweiger. Das Schiff mit dem Hunter-Virus an Bord darf wohl doch nicht auf den Kanarischen Inseln anlegen. Der Präsident der Inseln hat laut Bild erstmal einen Rückzieher gemacht. Zuerst soll es ein Treffen mit dem spanischen Premierminister Sanchez geben. Der Plan war eigentlich, dass die Passagiere auf den Inseln durchgecheckt, behandelt und in ihre Heimatländer zurückgebracht werden sollen. Unter den bisher 3 Toten ist auch eine Frau aus Deutschland. Jeden Tag bringen sie uns unsere Päckchen und Pakete. Heute prüft der Zoll, ob bei den Paketzustellerfirmen auch alles mit rechten Dingen zugeht. Da geht's dann um Arbeitszeiten, Bezahlung und so weiter. Die Kontrollen finden laut Zoll im gesamten Bundesgebiet statt. Es gehe speziell darum, die Fahrer der Firmen anzutreffen, heißt es. Viele junge Menschen quatschen lieber mal kurz mit der KI, als sich mit ihren Verwandten zu unterhalten. Rund 40% haben das in einer Umfrage der Krankenkasse Pronova BKK gesagt. Frage an meine Kollegin Fiona Reinhardt, worüber wird denn mit der KI so gesprochen?
4: Ja, von kleinen Alltagsfragen bis hin zu Ratschlägen kann das eigentlich alles Mögliche sein, manchmal auch einfach eine nette Plauderei. Das ist natürlich gerade für Menschen hilfreich, die sich einsam fühlen, um diesem Gefühl immerhin kurzfristig entgegenzuwirken. Das Ganze ist aber natürlich mit Vorsicht zu genießen, sagt eine Expertin der Krankenkasse. Am Ende kann KI soziale Beziehungen einfach nicht ersetzen, weil sie mit programmierten Antworten arbeitet und eben keine Gefühle hat.
3: Danke, Fiona. Statt einem Verbot von Social-Media-Plattformen sind Jugendliche für einen besseren Schutz. UNICEF hat eine Umfrage bei 14- bis 16-Jährigen in Auftrag gegeben und die meisten halten Verbote für den falschen Weg. Auch deswegen, weil sich eine große Mehrheit sicher ist, dass es immer Wege geben wird, diese Altersbegrenzung auf Social Media zu umgehen. Die geplante Hymnenpflicht an bayerischen Schulen kommt später als angekündigt. Laut Kultusministerium gilt die neue Regelung erst ab dem kommenden Schuljahr. Bei Abschlussfeiern an weiterführenden Schulen müssen dann mindestens 2 Hymnen gespielt werden, darunter verpflichtend die Bayernhymne. Eigentlich sollte die Regelung schon dieses Schuljahr gelten.
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0: Uns liegen im Moment keine Staus und Behinderungen vor. Und hier die neuesten Blitzer auf Radio Schwaben. In der Haunstädter Straße in Augsburg, auf der Mickhauser Straße in Bobingen sowie in der Spettinger Straße in Landsberg. Gute und sichere Fahrt.
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1: Es ist 12 Uhr und 24 Minuten. 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
2: Heute Mittag bleibt es zwischen Donau und Alpen unbeständig. Immer wieder ziehen Schauer und einzelne Gewitter durch, im Oberallgäu auch mal kräftiger. Gegen Abend lockert es von Norden her etwas auf. In der Nacht wird es frischer mit meist 8 bis 10 Grad. Der Radio Schwaben 3-Tage-Trend. Morgen startet oft noch grau, teils mit etwas Regen. Später gibt es mehr trockene Abschnitte und etwas Sonne bei 14 bis 16 Grad. Am Freitag kann es in den Frühstunden stellenweise neblig sein. Danach zeigt sich das Wetter freundlicher und spürbar milder. Zum Wochenende hin setzt sich der wärmere Trend fort. Meist bleibt es dicht bewölkt, aber oft trocken. Aktuell meldet Gersthofen 16 Grad und stark bewölkt, Jengen 13 Grad, Gundelfingen ebenfalls 16 Grad.
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2: Ruhiger und störungsfreier Verkehr im Sendegebiet. Und hier die neuesten Blitzer auf Radio Schwaben. In Augsburg am Oberen Graben und auf der Haunstädter Straße, in Bobingen auf der Mickhauser Straße sowie in Landsberg auf der Spöttinger Straße. Die kostenfreie Verkehrs- und Blitzer-Hotline 08000 11 82 11.
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2: Und jetzt mehr 80er, 90er und aktuelle Hits von Nordschwaben bis ins Allgäu. Im Studio für euch Andrea Alimente, einen schönen Mittag. Und jetzt für euch Somba mit Homewrecker, Cold as Ice von Foreigner und Pat Benatar mit We Belong. Los geht's.
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1: Heute Mittag und am Nachmittag ziehen bei uns immer wieder Schauer durch. Örtlich sind auch Gewitter dabei. Zum Abend lassen die Niederschläge nach, stellenweise lockert es auf. Und in der Nacht liegen die Temperaturen zwischen 7 und 10 Grad. Der Radio Schwaben 3-Tage-Trend. Morgen bleibt es noch wechselhaft mit einzelnen Schauern. Später zeigt sich das Wetter freundlicher. Am Freitag gibt es in den Tallagen und im Allgäu am Morgen örtlich Nebel. Danach wird es milder und freundlicher. Zum Wochenende hin setzt sich der wärmere Trend fort. Dann stehen in vielen Teilen unserer Region am Nachmittag 20 bis 22 Grad an. Im Moment in Untermaitingen 16 Grad und stark bewölkt. Bad Grönenbach 15 Grad und viele Wolken. Kaisheim 17 Grad.
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0: Es ist 12 Uhr und 58 Minuten. 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
3: Ich bin Dominik Schweiger. Immer mehr junge Erwachsene in Deutschland haben keinen Berufsabschluss. Das zeigt der neue Berufsbildungsbericht der Bundesregierung. Das betrifft demnach rund 2,8 Millionen Menschen zwischen 20 und 34 Jahren. Gleichzeitig sind zuletzt weniger neue Ausbildungsverträge abgeschlossen worden. Bildungsministerin Prien sieht vor allem Probleme bei der Vermittlung und regionale Unterschiede. Seit dem Morgen gehen die Behörden gegen Netzwerke junger Neonazis vor. An verschiedenen Orten laufen Durchsuchungen. Die Polizei spricht von 50 Objekten. Konkret richtet sich der Einsatz gegen die Gruppen Jung und Stark und Deutsche Jugend voran. Diversen, teils minderjährigen Personen wird vorgeworfen, sich organisiert zu haben, um politisch Andersdenkende anzugreifen. Der Autobauer BMW hat seit Jahresbeginn deutlich weniger Geld verdient. Laut Konzern ist der Nettogewinn um fast ein Viertel im Vergleich zum Vorjahreszeitraum eingebrochen. Von Januar bis März hat BMW knapp 1,7 Milliarden Euro verdient. Schlimmer trifft es die Mercedes-Lkw-Sparte Daimler Truck. Hier ging der Gewinn um gut 80% zurück. Bei BMW positiv, noch nie hat der Konzern so viele Aufträge erhalten wie seit Jahresbeginn, heißt es. Von deutschen Flughäfen sind im April deutlich weniger Passagiere abgeflogen als letztes Jahr. Insgesamt sind laut Flugverband ADV rund 16,7 Millionen Menschen von deutschen Airports aus gestartet. Ein Rückgang um gut 9%. Als Gründe werden unter anderem die Kriege im Nahen Osten und die Streiks bei der Lufthansa genannt. Weil es immer weniger Igel gibt, appelliert der Bayerische Naturschutzverband, den Rasen im Mai nicht zu mähen. Das stachelige Tier profitiert von Wildblumen, Kräutern und Insekten, so eine Sprecherin. Außerdem fordert sie dazu auf, Igel zu melden, wenn man einen sieht. Die Mitmachaktion gibt es seit dem Jahr 2023, startet am 15. Mai und endet 10 Tage später.
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1: Aktuell liegen uns keine Verkehrsstörungen vor. Und hier die neuesten Blitzer auf Radio Schwaben. In Augsburg auf der Zugspitzstraße und am Klinkerberg, auf der B25 bei Reimlingen sowie in der Proschwitzer Straße in Kaufbeuren und auf der A8 bei Gersthofen. Meldet Staus und Blitzer immer per WhatsApp unter 08000 11 82 11.
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1: Es ist 13 Uhr und 26 Minuten. 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
2: Am frühen Nachmittag gibt es noch einzelne Schauer, im Oberallgäu anfangs auch Gewitter. Zum Abend lockert es mehr und mehr auf. Die Temperaturen liegen meist zwischen 8 und 12 Grad. Zwischen Nordschwaben und dem Allgäu bleibt es nur schwach bis mäßig windig. Der Radio Schwaben 3-Tage-Trend. Morgen startet oft grau mit einzelnen Schauern. Am Nachmittag wird es freundlicher bei 14 bis 16 Grad. Am Freitag gibt es in der Früh stellenweise Nebel. Danach zeigt sich zeitweise die Sonne. Und zum Wochenende hin bleibt es meist trocken, oft wolkig und insgesamt etwas wärmer. Im Moment in Schwabmünchen 17 Grad und stark bewölkt. Oberstaufen 15 Grad und Möttingen 17 Grad.
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2: Ruhiger und störungsfreier Verkehr im Sendegebiet. Und hier die neuesten Blitzer auf Radio Schwaben. In Augsburg auf der Diebelbachstraße und der Zugspitzstraße. Auf der A8 bei Gersthofen, auf der B28 bei Neu-Ulm sowie auf der B25 bei Reimlingen. Gute und sichere Fahrt.
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2: Radio Schwaben mit dem besten Musikmix für das Ries, die Region Augsburg und das Allgäu. Andrea Alimente begleitet euch durch den Mittwoch. Und jetzt für euch Nico Santos mit All Time High, Big in Japan von Alphaville und Lighthouse Family mit Lifted. Und jetzt rein in die nächste halbe Stunde.
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2: Zum Start in diesen Nachmittag ziehen noch Schauer und einzelne Gewitter durch. Später lockert es etwas auf. Am Abend zeigt sich das Wetter freundlicher. In der Nacht kühlt es auf etwa 7 bis 10 Grad ab. Stellenweise kann sich zum Morgen hin Nebel bilden, vor allem in den Tälern und Richtung Allgäu. Und der Radio Schwaben 3-Tage-Trend. Morgen geht es wechselhaft weiter. Erst viele Wolken und örtlich Schauer, später am Tag auch freundlichere Abschnitte bei 14 bis 16 Grad. Am Freitag startet der Tag teils neblig, danach ist es deutlich freundlicher und milder. Zum Samstag hin setzt sich das fort, mit vielen Wolken, aber auch trockenen Phasen und spürbar wärmerer Luft in Bayerisch Schwaben und dem Allgäu. Die aktuellen Wetterwerte: Zusmarshausen 17 Grad und bedeckt, Ottobeuren 16 Grad und Weißenhorn 18 Grad und stark bewölkt.
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1: Es ist 13 Uhr und 58 Minuten. 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
4: Ich bin Dominik Schweiger. Tausende Zollbeamte kontrollieren seit dem Morgen bundesweit Paketzustellerfirmen. Laut dem Hauptzollamt Köln werden Verteilzentren verschiedener großer Paketdienstleister geprüft. Diana Kramer berichtet.
5: Viele Zusteller, so der Verdacht, werden um ihren Mindestlohn gebracht, weil Pausen, Wartezeiten oder Leerfahrten nicht erfasst werden. Wenn bestimmte Stunden aber nicht bezahlt werden, haben die Fahrer von ihrem Mindestlohn in Höhe von 13,90 Euro pro Stunde auf dem Papier schlichtweg nichts, wenn der überhaupt gezahlt wird. Auch die Geschäfts- und Buchhaltungsunterlagen der Firmen sollen deshalb kontrolliert werden.
4: Statt einem Verbot von Social-Media-Plattformen sind Jugendliche für einen besseren Schutz. UNICEF hat eine Umfrage bei 14- bis 16-Jährigen in Auftrag gegeben und die meisten halten Verbote für den falschen Weg. Auch deswegen, weil sich eine große Mehrheit sicher ist, dass es immer Wege geben wird, diese Altersbegrenzung auf Social Media zu umgehen. Nach 3 Todesfällen durch das Hunter-Virus auf einem Kreuzfahrtschiff wird jetzt auch eine deutsche Kontaktperson nach Düsseldorf gebracht. Die Person fliegt laut Weltgesundheitsorganisation mit 2 weiteren Verdachtsfällen zunächst nach Amsterdam und kommt dann in einem Hochinfektionstransport in die Uniklinik. Das Hunter-Virus wird normalerweise durch Nagetiere übertragen. In Bayern sind in den ersten 3 Monaten des Jahres so viele E-Autos neu zugelassen worden wie noch nie, nämlich über 33.000. Laut dem Landesamt für Statistik entspricht das einem Plus von rund 48% im Vergleich zum Vorjahreszeitraum. Gleichzeitig sind die Zahlen bei Neuzulassungen von Benzin- und Dieselautos weiter gesunken. Die Telekom ermöglicht Public Viewings zur Fußball-WM. Dafür hat sie mit Sky eine Kooperation geschlossen. Tausende Kneipen und Gastronomiebetriebe bekommen so Zugang zu allen 104 WM-Spielen über die 3 exklusiven Magenta-TV-Kanäle. Die Fußball-WM in den USA, Mexiko und Kanada startet am 11. Juni.
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2: Ruhiger und störungsfreier Verkehr im Sendegebiet. Und hier die neuesten Blitzer auf Radio Schwaben. In Augsburg auf der Diebelbachstraße und der Zugspitzstraße. Auf der A8 bei Gersthofen sowie auf der B28 bei Neu-Ulm. Die kostenfreie Verkehrs- und Blitzer-Hotline 08000 11 82 11.
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2: Für ganz Bayerisch Schwaben und das Allgäu. Ich begleite euch noch bis 15 Uhr auf Radio Schwaben. Viel Spaß. Auf geht's.
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0: Millionen schüttet der Freistaat an den Kulturbereich aus. 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
3: Es ist 14 Uhr und 26 Minuten. 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
4: Zum Start in diesen Nachmittag ziehen noch einzelne Schauer und örtlich Gewitter durch. Später lockert es mehr und mehr auf. Dazu ist es frischer mit 8 bis 12 Grad. In der Nacht, vor allem im Allgäu, sind die Schauer anfangs noch am ehesten dabei, ehe sich das Wetter insgesamt beruhigt. Und der Radio Schwaben 3-Tage-Trend. Morgen startet oft grau, teils mit einzelnen Schauern. Am Nachmittag ist es dann meist trocken bei 14 bis 16 Grad. Am Freitag beginnt der Tag stellenweise neblig. Danach zeigt sich häufiger die Sonne. Zum Wochenende hin ist es noch etwas freundlicher und insgesamt milder in Bayerisch Schwaben und dem Allgäu. Momentan meldet Pöttmes 19 Grad und stark bewölkten Himmel, Kaufbeuren 14 Grad und Holzheim 17 Grad.
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4: Ruhiger und störungsfreier Verkehr im Sendegebiet. Und hier die neuesten Blitzer auf Radio Schwaben. In Augsburg auf der Diebelbachstraße und der Zugspitzstraße. Auf der A8 bei Gersthofen sowie auf der B28 bei Neu-Ulm. Die kostenfreie Verkehrs- und Blitzer-Hotline 08000 11 82 11.
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4: Hier läuft, was ihr wirklich hören wollt. Für das Ries, die Region Augsburg und das Allgäu. Andrea Alimente begleitet euch durch den Mittwoch. Und jetzt für euch Gone, Gone, Gone von David Guetta, Teddy Swims und Tones and I. Danach While You See a Chance von Steve Winwood. Und Wake Me Up Before You Go Go mit Wham. Auf in die nächste Musikrunde.
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2: Am Nachmittag ziehen dichte Wolken durch, im Allgäu kann es vereinzelt Gewitter geben. Später lassen Schauer und Gewitter nach, am Abend lockert es von Norden her öfter auf. In der Nacht liegen die Temperaturen zwischen 7 und 10 Grad. Der Radio Schwaben 3-Tage-Trend. Morgen startet es oft grau mit einzelnen Schauern, ab Mittag wird es freundlicher. Am Freitag ist es in den Tallagen und im Allgäu teils neblig, danach zeigt sich immer mehr die Sonne und zum Wochenende bleibt es meist trocken und freundlicher mit 20 bis 22 Grad bei uns in Bayerisch Schwaben. Im Moment meldet Aindling 18 Grad und stark bewölkten Himmel, Mauerstetten 14 Grad und Krumbach ebenfalls 18 Grad.
3: 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Es ist 14 Uhr und 56 Minuten. 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
4: Ich bin Dominik Schweiger. Der neue AOK-Krankenhausreport dürfte bei Klinikbetreibern für Diskussionen sorgen. Darin heißt es, auf Bundesebene seien 2024 mehr als die Hälfte der Krankenhausaufenthalte vermeidbar gewesen. Die meisten Behandlungen hätten auch ambulant gemacht werden können oder seien sogar überflüssig gewesen. Das Einsparpotenzial der Kliniken liegt dem Report nach bei fast 40%. Trotz möglicher Kerosinengpässe schaut die Lufthansa optimistisch in Richtung Sommer. Bis Mitte Juni sei die Treibstoffversorgung gesichert und danach gehe man davon aus, dass mögliche Lücken geschlossen werden können, so Konzernchef Spohr. Gleichzeitig bremst die Lufthansa den Ausbau ihres Flugangebots und streicht Strecken, die sich kaum rechnen. Die Fraktionschefin der Grünen, Dröge, sieht im neuen Heizungsgesetz von Schwarz-Rot einen Frontalangriff auf Klimaschutz und soziale Gerechtigkeit. Es sei

0: Ein Desaster und völlig verantwortungslos, dass Öl- und Gasheizungen noch über das Jahr 2045 hinaus erlaubt sein sollen, so Dröge in der Rheinischen Post. Das sei ein faktischer Abschied vom Klimaschutzgesetz und das mit Ansage. Fühlt sich jemand bei der Job- oder Wohnungssuche diskriminiert, soll er oder sie künftig 4 statt bisher 2 Monate Zeit haben, um rechtlich dagegen vorzugehen. Das Bundeskabinett hat eine entsprechende Änderung des Allgemeinen Gleichbehandlungsgesetzes vorgelegt. Das Gesetz ist 20 Jahre alt und gilt nicht nur für Minderheiten, sondern auch für Frauen, Ältere und Menschen mit Behinderungen. Viele junge Menschen quatschen lieber mal kurz mit der KI, als sich mit ihren Verwandten zu unterhalten. Rund 40% haben das in einer Umfrage der Krankenkasse Pronova BKK gesagt. Frage meine Kollegin Fiona Reinert, worüber wird denn mit der KI so gesprochen?
1: Ja, von kleinen Alltagsfragen bis hin zu Ratschlägen kann das eigentlich alles Mögliche sein, manchmal auch einfach eine nette Plauderei. Das ist natürlich gerade für Menschen hilfreich, die sich einsam fühlen, um diesem Gefühl immerhin kurzfristig entgegenzuwirken. Das Ganze ist aber natürlich mit Vorsicht zu genießen, sagt eine Expertin der Krankenkasse. Am Ende kann KI soziale Beziehungen einfach nicht ersetzen, weil sie mit programmierten Antworten arbeitet und eben keine Gefühle hat.
0: Danke, Fiona.
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3: Hallo auf die Straßen. Momentan aber keine Meldungen über Verkehrsstörungen. Aktuelle Blitzer stehen in Burgrieden auf der Bühlerstraße. In Kaufbeuren wird auf der Proschwitzer Straße geblitzt. In Augsburg stehen die Blitzer auf der Zugspitz- und der Diebelbachstraße. In Friedberg auf der St. Johannesstraße. Und in Vöhringen wird auf der Ulmer Straße geblitzt.
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3: Wenn man einmal in der Arbeitswoche drin hängt, dann geht die eigentlich, finde ich, relativ schnell rum. Der Mittwoch ist auch schon wieder so gut wie erledigt, was das Arbeiten angeht. Wir machen uns allmählich auf den Weg in Richtung Feierabend und schauen gleich mal aufs Kaisergemüse. Momentan ist ja Spargelzeit. Ich bin Ralf Hohn. Hallo, schönen Mittwochnachmittag.
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0: 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Wir sind mittendrin in der Spargelzeit. Überall bei uns in Bayerisch-Schwaben sieht man die Spargelbuden stehen und da läuft einem ja schon beim Vorbeifahren das Wasser im Mund zusammen. Jojo Schweizer, woran erkenne ich denn wirklich, dass der Spargel auch frisch ist, wenn ich ihn kaufen möchte?
1: Die Frische beim Spargel erkennst du daran, dass die Stangen fest und prall sind. Die Schnittenden, die dürfen nicht ausgetrocknet sein. Und wenn man die Stangen so aneinander reibt, dann soll es ein bisschen quietschen. Das ist ein ziemlich gutes Frischezeichen.
0: Okay, hast du auch noch ein paar Tipps zur Spargelzubereitung später?
1: Immer vom Kopf nach unten schälen. Beim weißen Spargel großzügig und vor allem gründlich. Vergisst man nämlich was, bleibt er dort fasrig und auch holzig. Schmeckt nicht wirklich lecker. Spargel darf man nicht zu lange kochen. Er sollte immer noch so einen leichten Biss haben. Wenn man ihn quasi aus dem Topf etwas anhebt, darf er nicht runterhängen wie so ein schlapper Spargel, sondern sollte schon noch so ein bisschen Halt haben.
0: Ja, sehr cool. Vielleicht ja schon ein Tipp fürs Abendessen heute. Ne? Spargel kann man ja auf unterschiedliche Art und Weise zubereiten. Die einfachste ist wahrscheinlich mit Semmelbrösel. Darüber hinaus lecker auch Spargel mit Schinken oder einfach nur in Butter. Also gibt's ja dann doch der Fantasie keine Grenzen gesetzt.

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1: Es ist 15 Uhr und 25 Minuten. 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
2: Am Nachmittag ziehen in Bayerisch-Schwaben und im Allgäu noch Schauer und einzelne Gewitter durch. Zum Abend lockert es von Norden her öfter auf. Nur am Alpenrand bleibt es länger wechselhaft. In der Nacht sinken die Temperaturen auf etwa 7 bis 10 Grad. Der Radio Schwaben 3-Tage-Trend. Morgen beginnt teils mit dichten Wolken und örtlichen Schauern. Später ist es meist trocken und freundlich bei 14 bis 16 Grad. Am Freitag gibt es zunächst stellenweise Nebel. Danach zeigt sich immer mehr die Sonne. Am Samstag bleibt es überwiegend trocken, oft wolkig bis freundlich und insgesamt etwas wärmer. Die aktuellen Wetterwerte: Rehling 18 Grad und bedeckt, Fronten 11 Grad und Regen, Mertingen ebenfalls 18 Grad.
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4: Hallo auf die Straßen, momentan aber keine Meldungen über Verkehrsstörungen. Aktuelle Blitzer stehen in Burgrieden auf der Bühlerstraße, in Kaufbeuren wird auf der Proschwitzer Straße geblitzt, in Augsburg stehen die Blitzer auf der Zugspitz und der Diebelbachstraße, in Friedberg auf der St. Johannesstraße und in Föhringen wird auf der Ulmer Straße geblitzt.
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4: Da haben wir eben über Spargel gesprochen, hier bei uns im Feierabend. Und von daher ist ja der Weg in den Garten gar nicht wirklich weit. Ne? Unser Gartentipp mit unserem Gartenexperten Markus Schorer gleich hier bei uns im Feierabend auf Radio Schwaben.
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0: Gut gelaunt und besser informiert geht's in den Feierabend mit uns mit Radio Schwaben. Es ist Frühling. Bisher musste man ja immer noch ein bisschen vorsichtig sein, weil es nachts teilweise noch recht frisch wurde und dann hätten die Pflanzen auch kalte Füße bekommen, was einigen nicht so wirklich gut bekommt. Aber jetzt ist Zeit, um im Garten anzupflanzen. Unser Radio Schwaben Gartenexperte Markus Schorer.
1: Ja, liebe Gartenfreunde, jetzt gibt's kein Halten mehr. Jetzt ist Pflanzzeit. Die beste Zeit, um Beet- und Balkonpflanzen zum Pflanzen ist genau jetzt. Achtet darauf, dass ihr eine gute Erde habt, vielleicht sogar torfreduzierte. Nach 4 Wochen dann langsam anfangen zu düngen, vorher nicht. Vorher sollen die Pflanzen einwurzeln und dann natürlich wieder den Pflanzenschutz beachten. Rechtzeitig schauen, nicht erst, wenn das Kind in den Brunnen gefallen ist, reagieren, sondern frühzeitig. Bei der Farbzusammenstellung ist es so, erlaubt ist, was gefällt. Viel Spaß beim Pflanzen.
0: Markus Schorer war das, unser Radioschwabengartenexperte aus Oberostendorf im Ostallgäu. Vielen Dank.
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Frühlingszeit ist Volksfestzeit und was alles immer so leicht aussieht, ne, wenn man auf dem Volksfest ist, die Fahrgeschäfte, die Essens- und Getränkestände, Losbuden, Entenangeln, was es da so alles gibt, das ist im Hintergrund tatsächlich wirklich knallharte Arbeit. Wir von Radio Schwaben durften mal hinter die Kulissen einer Schaustellerfamilie schauen und was wir da so erlebt haben und gehört haben, das hört ihr gleich bei uns um kurz nach vier hier im Feierabend.

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1: Am Nachmittag ziehen noch Schauer durch. Örtlich ist auch mal Blitz und Donner dabei. Später lockert es auf. Dazu wird es frischer mit rund 8 bis 10 Grad in der Nacht. In Bayerisch-Schwaben und dem Allgäu bleibt der Wind meist nur schwach bis mäßig. Im Allgäu sind die Schauer anfangs noch etwas hartnäckiger. Der Radio Schwaben 3-Tage-Trend. Morgen startet oft grau und stellenweise nass. Am Nachmittag gibt es dann freundlichere Abschnitte bei meist 14 bis 16 Grad. Am Freitag beginnt der Tag vor allem in den Tallagen und Richtung Allgäu teils neblig. Danach wird es deutlich freundlicher und milder. Zum Wochenende hin setzt sich der wärmere Trend fort. Dann überwiegen vielerorts die trockenen und freundlichen Phasen. Im Moment in Friedberg 18 Grad und stark bewölkt, Germeringen 11 Grad und Gewitter, Dillingen 19 Grad.
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0: Es ist 15 Uhr und 57 Minuten. 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
3: Ich bin Dominik Schweiger. Kanzler Merz bewertet den Entlastungseffekt des Tankrabatts bislang als nur zurückhaltend positiv. Dem ZDF hat er gesagt, die Maßnahme funktioniere so leidlich. Einige Tankstellen hätten die Preise deutlich gesenkt, andere weniger stark. Merz verteidigte die befristete Steuersenkung trotzdem als notwendige Entlastung. Experten meinen, der Effekt des Tankrabatts sei kaum spürbar.

0: Jede zweite Behandlung in Kliniken hätte auch ambulant gemacht werden können oder war sogar überflüssig. Zu dem Schluss kommt die Krankenkasse AOK in ihrem Krankenhausreport fürs Jahr 2024. Die AOK will, dass deutlich mehr Behandlungen künftig ambulant, also nicht über Nacht durchgeführt werden. So könne viel Geld gespart werden, was sich dann wieder positiv auf die Kassenbeiträge auswirke, heißt es. In 12 Bundesländern hat die Polizei Wohnungen von mutmaßlichen Neonazis durchsucht. Sie sollen zu den Gruppen Jung und Stark oder Deutsche Jugend vorangehören. Sie sollen sich über soziale Medien organisiert und zu Gewalt gegen politisch Andersdenkende aufgerufen haben. Außerdem stehen Angriffe auf Veranstaltungen wie Christopher Street Day Events im Raum. Das Schiff, auf dem das Hunter-Virus ausgebrochen ist, soll laut Medienberichten die bei Touristen beliebte Insel Teneriffa anlaufen dürfen. Eine Kontaktperson soll vorsorglich in Düsseldorf untersucht werden, hat die dortige Uniklinik mitgeteilt. Mehr von Ronny Thorau.
1: Die Person wird in der Mitteilung der Klinik nicht näher beschrieben, aber nach Medienberichten hatte sie an Bord des Kreuzfahrtschiffes Kontakt zu einem der drei späteren Todesopfer. Laut Bild-Zeitung handelt es sich um eine Frau aus dem Umfeld der verstorbenen Deutschen. Sie soll mit einem Spezialflugzeug in Amsterdam landen und von dort mit einem Hochinfektionstransport der Feuerwehr Düsseldorf in die Uniklinik gebracht werden.
0: Der FC Bayern kämpft heute Abend um den Einzug ins Finale der Champions League. Die Münchner empfangen im Halbfinal-Rückspiel Paris Saint-Germain. Das Hinspiel hatte Paris mit 5:4 gewonnen. Anpfiff in München ist um 21 Uhr. Im Finale trifft der Gewinner dann auf den FC Arsenal.
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3: Hallo auf die Straßen. Momentan haben wir keine Meldungen über Verkehrsstörungen. Aktuelle Blitzer stehen in Burgrieden auf der Bühlerstraße. In Kaufbeuren wird auf der Proschwitzer Straße geblitzt. In Augsburg stehen die Blitzer auf der Zugspitz- und der Diebelbachstraße. In Friedberg auf der St. Johannesstraße. Und in Föhringen wird auf der Ulmer Straße geblitzt.
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3: Hoho, wir sind's. Radio Schwaben ist hier und wir bringen euch ein Stückchen näher ran an diesen Mittwoch-Feierabend. Ich bin Ralf Hohn, hi.
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0: Wir von Radio Schwaben wünschen euch einen schönen Start in den Feierabend. Frühling in Bayern und das bedeutet gleichzeitig auch Volksfestzeit. Und ich würde sagen, wir beamen uns jetzt mal aus dem Radiostudio direkt aufs Volksfest, schlecken Zuckerwatte, kaufen ein paar Lose und dann ab ins Fahrgeschäft. Das ist wichtig, die Schaustellerkultur. Das sagt auch die UNESCO, denn die hat das Ganze auch zum immateriellen Kulturerbe ernannt. Das findet Josef Kalb auch gut. Der betreibt nämlich mittlerweile in vierter Generation einen Kettenflieger.
1: Der Mensch ist nicht nur arbeiten, der Mensch ist auch rausgehen, feiern, eine schöne Zeit haben. Das hat man auch an Corona gesehen, dass man gemerkt hat, dass wir doch ganz wichtig sind in der Gesellschaft. Und von daher ist es für uns eine sehr große Anerkennung, eine sehr große Freude. Und wenn man sich jetzt hier das bei uns zum Beispiel anschaut, dann sind das ja Kunstschätze.
0: Der Schatz der Schaustellerfamilie Kalb ist ein Kettenflieger aus dem Jahr 1919. Hier kann man wirklich mit bemalten Bildern und Musik in eine andere Zeit abtauchen. Und wie ist es eigentlich als Schausteller auf dem Volksfestplatz aufzuwachsen?
1: Das ist eigentlich schön. Stellen Sie sich vor, Sie haben einen riesengroßen Spielplatz, wo Sie dürfen immer Karussell fahren als Kind. Und wir sind aufs Internat gegangen, ich und meine zwei Brüder. Und von daher hatten wir das ganze Jahr eigentlich dieselbe Schulklasse, dieselben Schulkameraden. Also wir hatten eine sehr schöne Kindheit. Wir haben uns immer gefreut, wenn es ans Rausfahren ging. Da hat man dann an jedem Karussell immer freifahren. Man hat eine gebrannte Mandel immer gekriegt. Es ist ein sehr kollegiales, familiäres Verhältnis immer.
0: Auf Wunsch seiner Eltern hat Josef Kalb erstmal was Richtiges gelernt, nämlich Koch. Aber als die Lehre dann zu Ende war, gab es für ihn kein Halten mehr und nur noch einen Traum, den Kettenflieger weiterzuführen. Eine Leidenschaft, die auch schon seine 9-jährige Tochter teilt.
1: Also wenn es an meine Tochter geht, würde die jetzt schon Chefin sein am Kettenflieger. Weil im Sommer, wenn Sommerferien sind, stehen wir immer im Rottal in Karpfen. Und dann darf sie ja länger aufbleiben. Und dann muss ich meine Frau meistens holen und sagen, du gehst jetzt mal bitte ins Bett, weil sie dann eigentlich nur am liebsten bis um 6 Uhr in der Früh mit komplett abbauen möchte, damit sie da dabei ist. Also die ist eigentlich da schon Feuer und Flamme dafür.
0: Wie schön, dass es sie gibt, die Schausteller, die die Volksfesttradition auch weiterhin hochhalten.

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1: Es ist 16 Uhr und 24 Minuten. 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
2: Über Bayerisch, Schwaben und das Allgäu ziehen am Nachmittag noch Schauer durch. Bis zum Abend bleibt es wechselhaft. Örtlich gibt es einzelne Gewitter, vor allem vom Unterallgäu bis an den Alpenrand. Dazu ist es meist mild mit rund 10 bis 15 Grad. In der Nacht fällt gebietsweise weiter Regen. Im Mindeltal und in den Stauden hält sich die feuchte Luft besonders zäh. Der Radio Schwaben 3-Tage-Trend. Morgen startet oft grau und nass. Später bleibt es meist bei weiteren Schauern und nur kurzen Auflockerungen. Am Freitag beginnt der Tag stellenweise mit Nebel. Danach zeigt sich das Wetter freundlicher und am Nachmittag ist es deutlich milder. Im weiteren Wochenverlauf setzt sich das wärmere Wetter fort. Bei Höchstwerten zwischen 20 und 22 Grad bleibt es aber eher wolkig. Im Moment meldet Rehling 17 Grad und Regen, Bad Hindelang 15 Grad und Oettingen 18 Grad.
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3: Er läuft soweit gut, der Berufsverkehr gibt keine größeren Störungsmeldungen. Aktuelle Blitzer stehen in Augsburg am Oberen Graben und am Klinkerberg. Auf der Mickhauser Straße in Bobingen wird geblitzt, auf der A8 Höhe Gersthofen. In Burgrieden auf der Bühlerstraße und in Wildburgstetten haben wir einen Blitzer auf der Nördlinger Straße.
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3: Der heutige Mittwoch steht unter dem Motto keine Hausaufgaben, leider nur in den USA. Ich könnte mir vorstellen, viele Schüler hier in Bayerisch-Schwaben würden sich das auch wünschen, dass sie hier auch den No-Homework-Day hätten. Der eine oder andere schwitzt vielleicht gerade über den Hausaufgaben. Ein bisschen besser geht's mit mehr 80ern, 90ern und aktuellen Hits hier bei uns bei Radio Schwaben.
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0: Danke, dass ihr Radio Schwaben eingeschaltet habt. Ihr kennt das, bezahlbarer Wohnraum wird immer schwieriger, vor allen Dingen in größeren Städten. Und auf der anderen Seite gibt's aber ziemlich viel Leerstand, ne? Dass Ladenlokale geräumt worden sind, weil Geschäftsaufgabe, Supermärkte, die nicht mehr existieren. Das Bayerische Bauministerium kennt das Problem und sagt, man könnte ja dann gerade aus diesen Geschäftsräumen auch Wohnungen machen. Bayerns Bauminister Christian Bernreiter.
1: Wir müssen uns da ehrlich machen, es wird nicht jedes Einzelhandelsgeschäft wiederbelebt werden können. Darum müssen wir auch für attraktive Innenstädte und Innenorte sorgen. Und darum wollen wir mit dem Projekt zeigen, wie das auch funktioniert.
0: Kommunen, die sich dafür interessieren, finden weitere Infos im Internet unter leerstand-jetzt-wohnen.de.
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Der Feierabend auf Radio Schwaben am Mittwoch. Ich wollte nur mal gesagt haben, am kommenden Sonntag ist der zweite Sonntag im Monat Mai und der ist ja traditionell Muttertag. Ha? Nicht, dass irgendwann jemand kommt und sagt, ihr hättet ja mal was sagen können, ja? Jetzt habe ich schon wieder kein Geschenk und muss irgendwie an der Tankstelle um 5:45 am Sonntagmittag den letzten verwelkten Blumenstrauß kaufen. Also, falls ihr eurer Mutter eine Freude machen wollt, egal in welcher Form, ob mit ein paar netten Blumen, was Süßen oder vielleicht auch einen Tag mit schönen Erlebnissen, kommenden Sonntag ist Muttertag. Ich wollte es nur mal gesagt haben.

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2: Am frühen Abend bleibt es bei uns wechselhaft mit Schauern. In der Nacht zieht der Regen nur langsam ab. Die Temperaturen sinken auf 7 bis 9 Grad. Morgen ist es oft grau und zeitweise nass. Erst zum Abend lockert es stellenweise etwas auf. Der Radio Schwaben 3-Tage-Trend. Morgen bleibt es unbeständig und eher kühl. Am Freitag gibt es vor allem in den Tallagen und im Allgäu teils Nebel. Später wird es freundlicher und deutlich milder. Zum Wochenende hin steigt die Temperatur bei uns in Bayerisch-Schwaben auf 20 bis 22 Grad. Momentan haben wir in Buxheim 16 Grad und klar, in Pöttmes 19 Grad und in Burtenbach 17 Grad bei

0: Regen.
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2: Es ist 16 Uhr und 58 Minuten. 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
3: Ich bin Dominik Schweiger. Kanzler Merz hat die schwarz-rote Koalition zum Jahrestag ihres Amtsantritts zu Zusammenhalt und Optimismus aufgerufen. Thomas Thonfeld berichtet.
4: Klare Worte des Kanzlers zum Jahrestag. Es gibt zu dieser Koalition keine Alternative. Othon Merz heute hier in Berlin. Allen Schwierigkeiten zum Trotz, die Union und SPD hatten und auch immer noch haben. Aber beide seien staatspolitisch in der Verantwortung, den Erfolg zu suchen. Und auch wenn der Kanzler sich wünscht, dass die Koalition bis zum Ende der Wahlperiode 2029 hält, die Mehrheit der Deutschen glaubt das offenbar nicht.
3: Menschen, die sich diskriminiert fühlen, etwa wegen ihres Geschlechts oder ihrer Hautfarbe, sollen mehr Zeit bekommen, gerichtlich dagegen vorzugehen. Die Frist soll von bisher 2 auf 4 Monate verlängert werden. Das gilt sowohl im Arbeitsleben als auch im privaten Bereich, etwa bei der Wohnungssuche. Dafür hat die Bundesregierung Änderungen beim Gleichbehandlungsgesetz auf den Weg gebracht. Nach dem Hunter-Virus-Fall auf einem Kreuzfahrtschiff sind die beiden Infizierten von Bord gebracht worden. Laut der Weltgesundheitsorganisation befinden sie sich auf dem Weg zur Behandlung in die Niederlande. Das Schiff war von Kap Verden aus unterwegs und nimmt nun Kurs auf die Kanaren. Eine Kontaktperson soll außerdem in Düsseldorf untersucht werden. Der Mitgründer des Pharmaunternehmens CureVac, Höhr, erhebt schwere Vorwürfe gegen BioNTech, das den Konzern vor wenigen Monaten übernommen hat. Hintergrund sind die von BioNTech geplanten Stellenkürzungen am ehemaligen CureVac-Hauptsitz in Tübingen. Bei der Übernahme war vereinbart worden, ein gemeinsames Unternehmen zu schaffen, so Höhr. Er vermutet, dass BioNTech nun Patentstreitigkeiten umgehen will. Die Hotels in den USA sind enttäuscht. Von einem großen Tourismusboom wegen der Fußball-Weltmeisterschaft ist bisher nichts zu spüren. Die Buchungen bleiben demnach bisher deutlich hinter den Erwartungen zurück. Als Gründe nennt die Branche unter anderem hohe Hürden beim Visum und geopolitische Sorgen. Die Weltmeisterschaft wird gemeinsam von den USA, Mexiko und Kanada ausgerichtet.
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5: Er läuft soweit gut. Der Berufsverkehr gibt keine größeren Störungsmeldungen. Aktuelle Blitzer stehen in Augsburg am Oberen Graben und am Klinkerberg. Auf der Mickhauser Straße in Bobingen wird geblitzt. Auf der A8 Höhe Gersthofen. In Burgrieden auf der Bühlerstraße. Und in Wildburgstetten haben wir einen Blitzer auf der Nördlinger Straße.
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5: Schafft es der FC Bayern heute Abend nach 2020 wieder ins Champions League Finale? Die Vorzeichen stehen nicht schlecht. Wie sie genau stehen, darüber sprechen wir gleich hier im Feierabend auf Radio Schwaben. Ich bin Ralf Hohn. Hallöchen.
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0: gut gelaunt und besser informiert geht's mit uns in den Feierabend. Radio Schwaben ist hier. Und wir schauen mal auf die Champions League. Heute Abend das Rückspiel. Der FC Bayern hat die Möglichkeit, heute nach 2020 wieder ins Champions League-Finale einzuziehen. Arsenal London hat ja gestern vorgelegt und steht schon im Finale. Jetzt ist die Frage, gegen Bayern oder gegen Paris Saint-Germain? Dafür müsste Bayern heute Abend gegen Paris gewinnen, ab 21 Uhr in der Münchner Allianz Arena. Fabian Schaffer, Radio Schwaben Sport. Könnte das wieder so ein Spektakel werden wie im Hinspiel mit 9 Toren? Da hat der FC Bayern ja 5-4 verloren.
1: Ja, das ist die große Frage. Ich kann mir eigentlich nicht vorstellen, dass beide Teams wieder so offen spielen mit so viel Vorwärtsdrang. Da war das Hinspiel in dieser Hinsicht schon einzigartig. Mit 5-4 hatte ja Paris gewonnen, war aber schon mit 5-2 in Führung gewesen, ehe die Bayern nochmal die Aufholjagd starteten. Ich bin auf jeden Fall gespannt. Die Stimmung im Stadion wird sicherlich prächtig sein.
0: Da gehe ich auch von aus. Was spricht denn für den FC Bayern heute Abend?
1: Also auf jeden Fall, dass sie zu Hause spielen. Die Fans im Stadion werden das Team sicher ordentlich pushen. Und Trainer Vincent Kompany darf wieder von der Seitenlinie coachen. Der war im Hinspiel ja gesperrt und musste auf der Tribüne sitzen. Und wie gesagt, die Bayern haben aus einem 2-5 noch ein 4-5 gemacht. Das sorgt für ordentlich Selbstvertrauen, da bin ich mir sicher. Also, ganz München will ins Finale von Budapest. Jetzt muss die Mannschaft nur noch performen. Aber ich bin da guter Dinge, auch wenn Paris zusammen mit den Bayern meiner Meinung nach das derzeit stärkste Team in Europa ist.
0: Am 30. Mai wäre es dann das Champions League Finale in Budapest. Da will der FC Bayern hin, ob es ihnen gelingt, heute Abend ab 21 Uhr in der Allianz Arena.

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1: Es ist 17 Uhr und 26 Minuten. 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
2: Zum Start in diesen frühen Abend ziehen noch Schauer durch. In der Nacht bleibt es wechselhaft. Dazu kühlt es auf etwa 7 bis 10 Grad ab. Und der Radio Schwaben 3-Tage-Trend. Morgen geht es mit vielen Wolken weiter. Am Vormittag fällt stellenweise Regen. Später gibt es einzelne Schauer und nur kurze Auflockerungen. Am Freitag beginnt der Tag vor allem in den Tallagen und im Allgäu teils neblig. Danach zeigt sich das Wetter freundlicher und am Nachmittag ist es spürbar milder. Zur Wochenmitte setzt sich der wärmere Trend fort. Dann sind in Bayerisch-Schwaben und im Allgäu verbreitet 20 bis 22 Grad drin. Im Moment meldet Marktrettenbach 14 Grad und trüb, Affing 17 Grad und Jettingen-Scheppach 18 Grad.
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4: Er läuft soweit gut, der Berufsverkehr gibt keine größeren Störungsmeldungen. Aktuelle Blitzer stehen in Augsburg am Oberen Graben und am Klinkerberg. Auf der Mickhauser Straße in Bobingen wird geblitzt, auf der A8 Höhe Gersthofen, in Burgrieden auf der Bühlerstraße und in Wildburgstetten haben wir einen Blitzer auf der Nördlinger Straße.
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4: Regnerisches Wetter heute bei uns in Bayerisch-Schwaben. Da lässt man sich doch gerne eine Geschichte vorlesen, oder? Und die Möglichkeit habt ihr gleich hier bei uns mit unserer Radio-Schwaben-Stadtgeschichte in ein paar Minuten.
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2: Im 18. Jahrhundert war die Gegend um das heutige Friedberg im Wittelsbacher Land noch stark ländlich geprägt. Zwischen Feldern, kleinen Dörfern und den Wäldern am Lech verliefen wichtige Wege für Händler, Bauern und Reisende. Diese Wege waren nur wenig geschützt, weshalb es immer wieder zu Überfällen und Unsicherheiten kam. In dieser Umgebung wuchs Matthias Klostermeier auf, der später als bayerischer Hirsel bekannt wurde. Er kannte die Wälder und abgelegene Pfade der Region sehr gut. In einer Zeit großer Armut und strenger Herrschaft schlossen sich manche Menschengruppen an, die außerhalb des Gesetzes lebten. Auch der Hirsel wurde Teil solcher Räuberbanden, die im Raum zwischen Augsburg, dem Lech und den umliegenden Dörfern aktiv waren. Besonders die Wälder rund um Friedberg boten dabei gute Verstecke. Es kam zu Überfällen auf Reisende und zu Konflikten mit Jägern und Beamten der Obrigkeit. Für die Bevölkerung war der Hirsel eine zwiespältige Figur. Einerseits herrschte Angst vor dem Überfällen, andererseits wurde er später in Geschichten teilweise als eine Art rebellischer Volksheld dargestellt. Schließlich ging die Obrigkeit mit großer Härte gegen die Räuber vor. Nach intensiver Verfolgung wurde der bayerische Hirsel im Jahr 1771 gefasst, vor Gericht gestellt und hingerichtet. Heute erinnert seine Geschichte daran, wie eng Armut, Macht und Kriminalität damals miteinander verbunden waren und wie schnell aus einem Menschen eine Legende werden kann.
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0: Was ist gerade aktuell in der Welt los? Wie wird das Wetter und wie ist die aktuelle Situation auf den Straßen? Alles das erfahrt ihr in wenigen Minuten gleich hier bei uns, wenn ihr dranbleibt im Feierabend auf Radio Schwaben.
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2: Heute Abend ziehen noch Schauer durch Bayerisch-Schwaben und das Allgäu, örtlich auch mit Blitz und Donner. In der Nacht bleibt es wechselhaft, dazu kühlt es auf etwa 7 bis 10 Grad ab. Morgen geht es mit vielen Wolken weiter, am Vormittag fällt stellenweise Regen, später gibt es einzelne Schauer und nur kurze Auflockerungen. Der Radioschwaben 3-Tage-Trend. Morgen bleibt es unbeständig, mit Höchstwerten zwischen 14 und 16 Grad. Am Freitag startet der Tag vor allem in den Tallagen und im Allgäu teils neblig. Danach zeigt sich das Wetter freundlicher und spürbar milder. Zum Wochenende hin setzt sich der wärmere Trend fort. Dann ist es meist trocken und zeitweise freundlich. Die aktuellen Wetterwerte. Augsburg 18 Grad und bedeckt, Lindau 10 Grad und Burgau 17 Grad.
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1: Es ist 17 Uhr und 57 Minuten. 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
4: Ich bin Dominik Schweiger. In einer bundesweiten Aktion haben fast 3000 Zollbeamte Paketzusteller kontrolliert und dabei auch Verstöße festgestellt. Bei den Kontrollen ging es unter anderem um Schwarzarbeit bei Paketdienstleistern, heißt es vom Zoll. Tine Klimach berichtet.
5: Der Zeitdruck ist hoch in der Paketbranche. Die Arbeitsbedingungen gelten als schwierig. Weit verbreitet ist die Praxis, die Paketzustellung in die Hände von Subunternehmern zu geben. Dabei werden auch Aufträge von einem Subunternehmer an den nächsten weitergereicht. Und manche Fahrer erhalten nicht den Mindestlohn, weil ihre Zeiten nicht richtig erfasst werden. Einige von ihnen hätten kein eigenes Auto, sondern müssten das vom Auftraggeber teuer anmieten, heißt es zum Beispiel vom Kölner Hauptzollamt.
4: Wegen des Verdachts der Bestechlichkeit hat die Polizei Teile der Justizvollzugsanstalt Euskirchen durchsucht. Die Ermittler werfen mehreren Gefängnismitarbeitern vor, Häftlinge gegen Geld Vorteile wie zum Beispiel Freigang erlaubt zu haben. Betroffen sind nach Angaben der Behörden 7 Justizvollzugsbeamte und eine Beamtin. Sie wurden suspendiert, außerdem laufen Disziplinarverfahren. Die Bundesregierung hält ihre Klimaziele auch mit Änderungen am Heizungsgesetz für erreichbar. Nach einem neuen Entwurf aus dem Wirtschaftsministerium soll die bisherige Pflicht zu 65% erneuerbaren Energien bei neuen Heizungen wegfallen. Stattdessen soll künftig stärker auf Biobrennstoffe gesetzt werden. Umweltverbände und die Opposition warnen vor höheren Kosten und bezweifeln, dass die Klimaziele so eingehalten werden können. Die Lage auf dem Ausbildungsmarkt in Deutschland hat sich verschlechtert. Das geht aus dem neuen Bericht des Bundesbildungsministeriums hervor. Demnach wurden Ende September 2025 rund 480.000 Ausbildungsverträge abgeschlossen, über 10.000 weniger als im Jahr davor. Gleichzeitig hat die Zahl der Bewerber ohne Ausbildungsplatz den höchsten Stand seit 2009 erreicht. Der FC

0: Bayern kämpft heute Abend um den Einzug ins Finale der Champions League. Die Münchner empfangen im Halbfinal-Rückspiel Paris Saint-Germain. Das Hinspiel hatte Paris mit 5:4 gewonnen. Anpfiff in München ist um 21 Uhr. Im Finale trifft der Gewinner dann auf den FC Arsenal.
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2: Kommt überall soweit gut durch, gibt keine größeren Staus oder Behinderungen. Geblitzt wird in Augsburg auf dem Kobelweg und der Zugspitzstraße. Auf der L324 in Waldburg steht ein Blitzer. Dann haben wir einen in Dillingen auf der Schillerstraße. In Marktoberdorf wird auf der Kaufbeurer Straße geblitzt. Und dann ist noch einer in Bieberbach auf der Startstraße 2033.
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2: Gerade gesehen im Kalender. Heute ist übrigens der internationale Anti-Diät-Tag. Also wenn es danach geht, ist der bei mir eigentlich so ziemlich jeden Tag, oder? Ich weiß auch nicht. Kommt gut in den Feierabend hier mit uns mit Radio Schwaben. Ich bin Ralf Hohn. Hi.
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3: Es ist 18 Uhr und 27 Minuten. 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
4: Heute Abend bleibt es in Bayerisch-Schwaben wechselhaft. Mit Schauern, der Regen zieht nur langsam ab und die Temperaturen liegen zwischen 9 und 13 Grad. In Augsburg und Richtung Allgäu sind einzelne kräftigere Schauer dabei. Später in der Nacht bleibt es meist dicht bewölkt. Der Radio Schwaben 3-Tage-Trend. Morgen zeigt sich das Wetter oft grau und nass. Vom Vormittag bis in den Nachmittag regnet es immer wieder. Am Freitag gibt es in den Tallagen und im Allgäu teils Nebel. Danach wird es freundlicher und deutlich milder mit 18 bis 22 Grad. Am Samstag bleibt es überwiegend bedeckt, insgesamt aber etwas wärmer. Derzeit in Königsbrunn bedeckt bei 16 Grad, in Immenstadt 9 Grad und in Neu-Ulm 11 Grad.
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5: Kommt überall soweit gut durch, gibt keine größeren Staus oder Behinderungen. Geblitzt wird in Augsburg auf dem Kobelweg und der Zugspitzstraße. Auf der L324 in Waldburg steht ein Blitzer. Dann haben wir einen in Dillingen auf der Schillerstraße. In Marktoberdorf wird auf der Kaufbeurer Straße geblitzt. Und dann ist noch einer in Bieberbach auf der Startstraße 2033.
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0: glaube, wir können ein bisschen stolz auf uns sein, alle gemeinsam, oder? Jetzt haben wir den Mittwoch auch schon mehr oder weniger hinter uns gebracht. Morgen noch und übermorgen. Und dann heißt es ja auch schon wieder Wochenende. Mein Gott, so eine Woche geht echt schnell rum. Absoluter Wahnsinn. Solltet ihr heute Abend euch mit Fußball beschäftigen, wünsche ich euch einen schönen, spannenden Fußballabend. FC Bayern gegen Paris Saint-Germain, das Halbfinal-Rückspiel in der Champions League ab 21 Uhr. Und wir hören uns dann morgen Nachmittag ab 15 Uhr wieder zum Feierabend. Und da habe ich unter anderem auch wieder neue Kinofilme mit im Gepäck, die morgen starten. Ich bin Ralf Hohn. Schönen Abend euch.
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2: Heute Abend ziehen bei uns in Bayerisch Schwaben und dem Allgäu noch Schauer durch. In der Nacht bleibt es meist grau und zeitweise nass. Im Ostallgäu und Oberallgäu fällt weiter Regen. Die Temperaturen liegen zwischen 4 und 8 Grad. Und der Radio Schwaben 3-Tage-Trend. Morgen gibt es viele Wolken und immer wieder Regen. Erst am Abend lockert es stellenweise auf. Am Freitag ist es in den Tallagen und Richtung Allgäu teils neblig. Später wird es freundlicher und spürbar milder. Am Samstag bleibt es überwiegend bedeckt. Dazu wird es mit 20 bis 22 Grad noch etwas wärmer. Die aktuellen Wetterwerte. Aindling 16 Grad, Wertach 9 Grad und Monheim 15 Grad.
0: 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Es ist 18 Uhr und 56 Minuten. 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
3: Ich bin Joshua Heise. Ob im Beruf, bei der Wohnungssuche oder bei Alltagsgeschäften, wer sich etwa wegen seiner Hautfarbe, seines Namens oder seines Geschlechts diskriminiert fühlt, soll demnächst mehr Zeit haben, juristisch dagegen vorzugehen. Ein Gesetzentwurf der Bundesregierung sieht eine Frist von 4 statt bisher 2 Monaten vor. Die Antidiskriminierungsbeauftragte des Bundes, Ataman, sagt, da geht noch mehr. In anderen EU-Staaten betrügen die Fristen bis zu 5 Jahre. Die Lage auf dem Ausbildungsmarkt in Deutschland hat sich verschlechtert. Das geht aus dem neuen Bericht des Bundesbildungsministeriums hervor. Demnach wurden Ende September 2025 rund 480.000 Ausbildungsverträge abgeschlossen, über 10.000 weniger als im Jahr davor. Gleichzeitig hat die Zahl der Bewerber ohne Ausbildungsplatz den höchsten Stand seit 2009 erreicht. Bundeskanzler Merz hat Union und SPD zum Zusammenhalt aufgerufen. Genau ein Jahr nach dem Start der schwarz-roten Koalition sagte er laut einem Regierungssprecher in der Kabinettssitzung, es gebe keine Alternative zu dieser Koalition. Zuletzt hatte es immer wieder offenen Streit zwischen Union und SPD gegeben. Auch die Umfragewerte liegen derzeit im Keller. Wer folgt Arsenal ins Finale der Fußball-Champions League? Das entscheidet sich am Abend, wenn der FC Bayern und Paris Saint-Germain ums zweite Endspielticket kämpfen. Dazu Jonathan Tah.
4: Ich habe einfach das Gefühl, dass ganz München einfach sich drauf freut und bereit ist, dieses Spiel zu Hause zu gewinnen und ins Finale zu kommen.
3: Das Hinspiel hatten die Münchner mit 4:5 verloren. Anstoß ist um 21 Uhr.
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2: Alles frei auf den Straßen, keine Staus oder Verkehrsbehinderungen in der Region. Und hier die neuesten Blitzer auf Radio Schwaben. Auf der Schillerstraße in Dillingen und auf der Hiltenfingerstraße in Langeehringen. Meldet Staus und Blitzer immer per WhatsApp unter 08000 11 82 11.
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2: Jetzt wieder die schönste Musik für euch bei Radio Schwaben. Im Studio für euch Martina Neu. Einen schönen guten Abend. Und jetzt zurück zur Musik.

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1: Es ist 19 Uhr und 24 Minuten. 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
2: Zum Start in diesen Abend ziehen noch Schauer durch, örtlich auch mit Blitz und Donner. In der Nacht lässt der Regen nach, später lockert es stellenweise auf und die Temperaturen gehen auf etwa 6 bis 8 Grad zurück. Und der Radio Schwaben 3-Tage-Trend. Morgen zeigt sich das Wetter wechselhaft, mit vielen Wolken, zeitweise Regen und am Nachmittag einzelnen Schauern. Am Freitag gibt es vor allem in den Tallagen und im Allgäu teils Nebel. Danach wird es freundlicher und spürbar milder mit 18 bis 20 Grad. Am Samstag setzt sich das meist trockene und etwas wärmere Wetter fort in Bayerisch-Schwaben und dem Allgäu. Im Moment meldet Gessertshausen 12 Grad und stark bewölkt, Nesselwang 8 Grad und Buttenwiesen 11 Grad.
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2: Ruhiger und störungsfreier Verkehr im Sendegebiet. Im Sendegebiet gibt es keine Blitzer und Abstandsmessungen. Kommt gut ans Ziel.
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2: Für Königsbrunn, Dillingen und Kaufbeuren und ganz Bayerisch-Schwaben. Ob 80er, 90er oder aktuelle Hits. In den nächsten 30 Minuten ist alles mit dabei. Der Mittwoch geht in die letzten Stunden. Ich bin Martina Neu. Schön, dass ihr dabei seid. Freut euch auf Tap Thumping mit Chumbawamba, Eternal Flame von The Bangles und Never Forget mit Take That.

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2: Der Abend bleibt zwischen Nordschwaben und dem Allgäu wechselhaft mit Schauern und dichten Wolken. In der Nacht zieht der Regen langsam ab. Die Temperaturen sinken auf etwa 6 bis 8 Grad. Und der Radio Schwaben 3-Tage-Trend? Morgen ist es oft grau und nass. Später lockert es stellenweise etwas auf. Insgesamt bleibt es aber unbeständig bei 13 bis 15 Grad. Am Freitag beginnt der Tag in den Tallagen und im Allgäu teils neblig. Danach zeigt sich das Wetter freundlicher und spürbar milder. Zum Wochenende hin bleibt es wärmer, allerdings mit vielen Wolken und nur zeitweise freundlichen Abschnitten. Momentan meldet Haunstetten 13 Grad und stark bewölktes Wetter. In Marktoberdorf sind es 8 Grad bei Regen. Wertingen meldet 12 Grad.
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0: Es ist 19 Uhr und 57 Minuten. 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
4: Ich bin Joshua Heise. Kanzler Merz bewertet den Entlastungseffekt des Tankrabatts bislang nur als zurückhaltend positiv. Dem ZDF hat er gesagt, die Maßnahme funktioniere so leidlich. Einige Tankstellen hätten die Preise deutlich gesenkt, andere weniger stark. Merz verteidigte die befristete Steuersenkung trotzdem als notwendige Entlastung wegen der hohen Spritpreise infolge des Iran-Kriegs. Experten meinen, der Effekt des Tankrabatts sei kaum spürbar. Die EU muss handlungsfähiger werden. Dazu fordert Außenminister Wadephul schnelle Reformen. In einer Grundsatzrede bei der Konrad-Adenauer-Stiftung schlug der CDU-Politiker unter anderem vor, das Einstimmigkeitsprinzip in außenpolitischen Fragen durch Mehrheiten zu ersetzen. Das würde langwierige Blockaden einzelner Länder verhindern. Außerdem warb Wadephul dafür, die EU-Erweiterung durch einen schrittweisen Beitritt zu beschleunigen. Nach mehreren Hunter-Virus-Fällen, 3 Todesopfern und tagelanger Unsicherheit darf das Kreuzfahrtschiff Hondius die Kanarischen Inseln anlaufen. Einige Menschen wurden aber bereits von Bord geholt, darunter eine deutsche Kontaktperson eines Todesopfers. Sie soll nach Düsseldorf gebracht werden, Ronny Thorau berichtet.
5: Die Kontaktperson der Verstorbenen sei wohl nicht infiziert, heißt es von der Uniklinik Düsseldorf. Die 65-Jährige zeige derzeit keine Symptome. Ihre Verlegung nach Düsseldorf diene nur vorsorglich der medizinischen Abklärung. Auch 2 Crewmitglieder wurden aus der Luft vom Kreuzfahrtschiff geholt. Sie sind erkrankt und brauchen dringend Behandlung. Dass das Schiff die Kanaren anlaufen soll, sehen Politiker dort kritisch. An Bord gelten zurzeit Corona-artige Sicherheitsmaßnahmen, etwa Abstand halten und Hände desinfizieren.
4: Der FC Bayern kämpft heute Abend um den Einzug ins Finale der Fußball-Champions League. Die Münchner empfangen im Halbfinal-Rückspiel Paris Saint-Germain. Das Hinspiel hatte PSG mit 5:4 gewonnen. Anpfiff in München ist um 21 Uhr. Im Finale trifft der Gegner dann auf den FC Arsenal.
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2: Ruhiger und störungsfreier Verkehr im Sendegebiet. Und hier die neuesten Blitzer auf Radio Schwaben. Auf der B12 bei Weidnau und auf der OAL7 bei Untertingau sowie in der Mickhauser Straße in Bobingen. Kommt's gut an.
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2: 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Für Kissing, Oettingen oder Oberstdorf. Und ganz bayerisch Schwaben, ich bin Martina Neu.
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0: 5 Millionen schüttet der Freistaat an den Kulturbereich aus. 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
1: 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Und umgekehrt stärken wir mit dem Kulturfonds gerade eben seit 30 Jahren die kulturelle Vielfalt in ganz Bayern.
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3: 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Und wenn man die Stangen so aneinander reibt, dann soll es ein bisschen quietschen.
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1: Es ist 20 Uhr und 27 Minuten. 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
2: Heute Abend bleibt es bei uns meist grau. Stellenweise fällt noch etwas Regen, im Ostallgäu auch anhaltend. Dazu weht nur leichter Wind. In der Nacht lockert es gebietsweise etwas auf. Örtlich kann sich zum Morgen Nebel bilden, vor allem in den Tälern. Die Temperaturen sinken auf etwa 5 bis 8 Grad. Und der Radio Schwaben 3-Tage-Trend. Morgen startet oft trüb, später ziehen weitere Schauer durch. Am Nachmittag sind auch einzelne Gewitter dabei. Dazu bleibt es mit 14 bis 15 Grad eher mild. Am Freitag beginnt der Tag mancherorts neblig, danach zeigt sich häufiger die Sonne. Zum Wochenende hin ist es insgesamt freundlicher und etwas wärmer. Die aktuellen Wetterwerte. Dasing 12 Grad und stark bewölkt. Dietmannsried 10 Grad und Wemding 11 Grad.
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2: Ruhiger und störungsfreier Verkehr im Sendegebiet. Und hier die neuesten Blitzer auf Radio Schwaben. In der Bauernstraße in Langweid und auf der B12 bei Weidnau. In der Mickhauser Straße in Bobingen sowie auf der OAL7 bei Untertingau. Gute und sichere Fahrt.
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2: 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Ich bin Martina Neu und jetzt kommt der Soundtrack für euren Abend. Für Augsburg, Gundelfingen oder Immenstadt. Und ganz bayerisch Schwaben.

0: 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She's a blue night shadow. 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Und diesen Hit. Und den hier. 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

0: langsam nach und im Ostallgäu fällt stellenweise noch etwas Regen. In der Nacht lockert es örtlich auf, die Temperaturen gehen auf etwa 6 bis 8 Grad zurück. Morgen startet der Tag oft grau und zeitweise nass, später bleibt es meist wolkig mit einzelnen Schauern. Am Nachmittag gibt es 13 bis 15 Grad. Am Freitag beginnt der Tag in den Tallagen und Richtung Allgäu örtlich neblig, danach zeigt sich häufiger die Sonne und es wird spürbar freundlicher. Zum Wochenende hin bleibt es bei vielen Wolken wechselhaft, mit zeitweise etwas Regen und einem wärmeren Trend. Im Moment in Zusmarshausen 12 Grad und stark bewölkt, Steingaden 8 Grad bei Regen und Nördlingen 11 Grad.
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2: Es ist 20 Uhr und 56 Minuten. 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
3: Ich bin Joshua Heise. Wohnungsabsage, weil der Name ausländisch klingt, oder keine Jobzusage, weil man schon älter ist. Betroffene von solchen möglichen Diskriminierungsfällen sollen besser rechtlich dagegen vorgehen können. Das Bundeskabinett hat einen entsprechenden Gesetzentwurf auf den Weg gebracht. Es gibt aber deutliche Kritik. Ronny Thora berichtet.
4: Das Gesetz soll vor allem die Frist verlängern, in der Diskriminierte Ansprüche geltend machen können, von 2 auf 4 Monate. Das sei immer noch viel zu kurz, sagt die Antidiskriminierungsbeauftragte des Bundes, Ferda Ataman. Und außerdem müsse das Gesetz auch für staatliche Stellen gelten, so Ataman. Es könne nicht sein, dass Menschen beim Einkaufen im Supermarkt besser vor Diskriminierung geschützt seien als im Umgang mit Ämtern, Behörden, Polizei und Justiz.
3: Bundeskanzler Merz hat am Jahrestag der schwarz-roten Koalition deren Reformpläne und insbesondere das Tempo verteidigt. Anordnungen von oben wie in einem autoritären System mögen zwar schneller gehen, das sei jedoch am Ende des Tages immer die schlechtere Lösung, so der CDU-Chef auf einem Unternehmertreffen in NRW. Er bat die Teilnehmenden, der Demokratie zu vertrauen und konstruktiv mitzuwirken. Russland hat im April dank des Iran-Kriegs gut 10 Milliarden Euro an Ölsteuern eingenommen, mehr als doppelt so viel wie im März. Der Grund, die Ölpreise sind wegen des Nahostkonflikts gestiegen. Allerdings hat die russische Regierung die Hälfte des Geldes direkt an die Ölkonzerne zurückgegeben. Die sollen damit die Benzinpreise im Land niedrig halten und Raffinerien reparieren, die von ukrainischen Drohnen getroffen worden sind. Heftige Gewitter sind über Bayern gezogen. Nach Behördenangaben gab es aber kaum Schäden. In München hat es stark geregnet, bei Weilheim gab es auch Hagel. Die Feuerwehr spricht von einem normalen Sommergewitter. Ein Keller ist vollgelaufen, auf einigen Straßen stand Wasser. Verletzte wurden keine gemeldet. Ab Freitag soll das Wetter wieder besser werden.
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0: Ihr habt freie Fahrt. Derzeit gibt es keine Verkehrsbehinderungen. Und hier die neuesten Blitzer auf Radio Schwaben. In der Gabelsberger Straße in Augsburg und auf der B12 bei Weidnau. Auf der Mickhauser Straße in Bobingen sowie auf der OAL7 bei Untertingau. Kommt's gut an!
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0: 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Jetzt kommt der Soundtrack für euren Abend für Augsburg, Krumbach und Marktoberdorf und ganz bayerisch Schwaben. Ich bin Martina Neu.

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1: Es ist 21 Uhr und 24 Minuten. 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
2: Heute Abend ist es meist bedeckt, nur vereinzelt gibt es noch einen kurzen Schauer. In der Nacht lockert es stellenweise etwas auf, örtlich bildet sich Nebel und die Temperaturen sinken auf etwa 6 bis 8 Grad. Und der Radio Schwaben 3-Tage-Trend? Morgen startet oft grau, im Tagesverlauf ziehen immer wieder Schauer durch Bayerisch-Schwaben und das Allgäu. Dazwischen sind kurze Auflockerungen möglich. Am Freitag beginnt der Tag in den Tallagen und im Allgäu teils neblig. Später zeigt sich das Wetter freundlicher und deutlich milder mit 18 bis 22 Grad. Zum Wochenende bleibt es überwiegend dicht bewölkt, insgesamt aber etwas wärmer. Momentan haben wir in Memmingen 9 Grad und trüb, in Mering 11 Grad bei bedecktem Himmel und in Bissingen ebenfalls 11 Grad.
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2: Uns liegen im Moment keine Staus und Behinderungen vor. Und hier die neuesten Blitzer auf Radio Schwaben. In der Gabelsberger Straße in Augsburg und auf der Mickhauser Straße in Bobingen. Auf der B12 bei Weidnau sowie auf der OAL7 bei Untertingau. Kommt's gut an.
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2: Ich bin Martina Neu. Für Augsburg, Gundelfingen oder Immenstadt und ganz Bayerisch Schwaben. Von Kult bis aktuell alles in einem Mix. Freut euch auf Learning to Fly von Tom Petty and the Heartbreakers, Every Breath You Take von The Police und Queen mit You Don't Fool Me.

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2: Der Abend bleibt bei uns meist grau und es ist noch leicht windig. In der Nacht sinken die Temperaturen auf etwa 6 bis 8 Grad. Dazu halten sich dichte Wolken. Im Oberallgäu regnet es stellenweise noch etwas. Morgen startet es oft trüb und zeitweise nass. Am Nachmittag lockert es stellenweise etwas auf. Und der Radio Schwaben 3-Tage-Trend. Morgen zeigt sich das Wetter insgesamt wechselhaft und eher zeitweise nass. Am Nachmittag lockert es stellenweise etwas auf. Und der Radio Schwaben 3-Tage-Trend. Morgen zeigt sich das Wetter insgesamt

0: Grad.
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2: Es ist 21 Uhr und 56 Minuten. 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
3: Ich bin Florian Klaus. Der neue AOK-Krankenhausreport dürfte bei Klinikbetreibern für Diskussionen sorgen. Es heißt, auf Bundesebene sei 2024 mehr als die Hälfte der Krankenhausaufenthalte vermeidbar gewesen. Demnach gab es 15 Millionen Krankenhausaufenthalte, 8,6 Millionen Behandlungen wären ambulant möglich gewesen oder waren überflüssig. Das Einsparpotenzial der Kliniken liegt dem Report nach bei fast 40%. US-Präsident Trump sieht die USA kurz vor einer Einigung mit dem Iran zur Beendigung des Konflikts. Man sei sehr nah dran, sagt er dem US-Sender PBS. Trump bestätigte Medienberichte, nach denen der Iran sein hoch angereichertes Uran an die USA übergeben und keine unterirdischen Nuklearanlagen mehr betreiben soll. Falls es keinen Deal gibt, droht Trump mit neuen Angriffen. In einer bundesweiten Aktion haben mehr als 2.900 Zollbeamte Paketzusteller kontrolliert und dabei nach ersten Erkenntnissen Rechtsverstöße festgestellt. Laut Generalzolldirektion ging es um Schwarzarbeit und illegale Beschäftigung. Tine Klimach berichtet.
4: Der Zeitdruck ist hoch in der Paketbranche. Die Arbeitsbedingungen gelten als schwierig. Weit verbreitet ist die Praxis, die Paketzustellung in die Hände von Subunternehmern zu geben. Dabei werden auch Aufträge von einem Subunternehmer an den nächsten weitergereicht. Und manche Fahrer erhalten nicht den Mindestlohn, weil ihre Zeiten nicht richtig erfasst werden. Einige von ihnen hätten kein eigenes Auto, sondern müssten das vom Auftraggeber teuer anmieten, heißt es zum Beispiel vom Kölner Hauptzollamt.
3: Eine E-Zigarette hat in München einen U-Bahn-Sonderzug mit rund 1000 Fußballfans lahmgelegt. Die Fans waren auf dem Weg zum Champions-League-Spiel FC Bayern gegen Paris Saint-Germain. Die E-Zigarette hat vermutlich die Brandmeldeanlage ausgelöst. Der Bahnhof musste geräumt werden. Nach einer halben Stunde konnten die Fans mit dem nächsten Zug weiterfahren.
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5: Ihr habt freie Fahrt. Derzeit gibt es keine Verkehrsbehinderung. Und hier die neuesten Blitzer auf Radio Schwaben. In der Gabelsberger Straße in Augsburg und auf der Mickhauser Straße in Bobingen. Auf der Lager-Lechfelder Straße in Untermeitingen sowie auf der B12 bei Weidnau. Die kostenfreie Verkehrs- und Blitzer-Hotline 08000 1182 11.
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5: Für das Ries, die Region Augsburg und das Allgäu. Der beste Musikmix aus 80ern, 90ern und aktuellen Hits. Und jetzt rein in die nächsten 60 Minuten.

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3: Es ist 22 Uhr und 26 Minuten. 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
4: Der Abend bleibt bei uns meist grau und dicht bewölkt. In der Nacht fällt örtlich noch etwas Regen, vor allem Richtung Allgäu. Die Temperaturen sinken auf etwa 3 bis 8 Grad. Morgen startet es oft trüb und zeitweise nass. Später lockert es stellenweise auf, mit Höchstwerten zwischen 14 und 15 Grad. Und der Radio Schwaben 3-Tage-Trend? Morgen zeigt sich das Wetter wechselhaft, mit Regenphasen und später freundlicheren Abschnitten. Am Freitag beginnt der Tag teils mit Nebel, danach ist es deutlich freundlicher und milder. Zum Wochenende hin bleibt es meist wolkig bis bedeckt, aber überwiegend trocken. Derzeit in Stadtbergen 10 Grad und stark bewölkt. Kempten am Rathaus 9 Grad und Illertissen 9 Grad bei stark bewölktem Himmel.
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4: Uns liegen im Moment keine Staus und Behinderungen vor. Und hier die neuesten Blitzer auf Radio Schwaben. In der Gabelsberger Straße in Augsburg und auf der Mickhauser Straße in Bobingen. Auf der Lager-Lechfelder Straße in Untermeitingen sowie auf der B12 bei Weidnau. Die kostenfreie Verkehrs- und Blitzer-Hotline 08000 11 82 11.
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4: Ob 80er, 90er oder aktuelle Hits, in dieser Stunde ist alles mit dabei. Für Augsburg, Donauwörth und Sonthofen und ganz Bayerisch-Schwaben. An diesem Mittwochabend im Mai verbringen wir die Zeit zusammen. Freut euch auf Michael Jackson mit They Don't Care About Us, Listen to Your Heart von Roxette und Six Was Nine mit Drop Dead Beautiful.

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2: Zum Start in diese Nacht bleibt es meist bedeckt. In den kommenden Stunden ziehen letzte Schauer ab. Danach ist es bei uns in Bayerisch-Schwaben etwas trockener. Örtlich kann sich zum Morgen hin Nebel bilden. Die Nacht verläuft frisch mit Tiefstwerten zwischen 3 und 8 Grad. Und der Radio Schwaben 3-Tage-Trend. Morgen ist es oft grau und zeitweise nass, vor allem am Vormittag mit Regen oder Schauern. Später lockert es stellenweise etwas auf. Am Freitag beginnt der Tag teils neblig, danach zeigt sich das Wetter freundlicher und spürbar milder. Zum Wochenende hin bleibt es überwiegend bedeckt, die Temperaturen steigen aber weiter an, auf etwa 20 bis 22 Grad. Die aktuellen Wetterwerte: Bobingen 10 Grad, Bad Wörishofen 8 Grad und Asbach-Beumenheim 10 Grad und Regen.
0: 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Es ist 22 Uhr und 59 Minuten. 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
3: Ich bin Florian Klaus. Die Umfragewerte der schwarz-roten Bundesregierung sehen nach einem Jahr im Amt alles andere als gut aus. Kanzler Merz selbst findet, dass sie tatsächlich hinter dem eigenen Anspruch zurückgeblieben ist, aber er hat im ZDF auch gesagt:
4: Es geht um die Frage, haben wir was erreicht in den letzten 12 Monaten? Und da fällt meine Antwort anders aus als in vielen Berichten und Kommentaren. Wir haben noch längst nicht alles erreicht, aber wir haben viel erreicht.
3: Die Arbeitsatmosphäre im Kabinett sei gut zu Merz. Es gebe noch genug gemeinsame Schnittmengen. US-Präsident Trump zeigt sich weiterhin optimistisch, dass ein Deal mit dem Iran kurz bevorsteht. Das Land habe zugestimmt, dass es keine Atomwaffen haben dürfe. Auch bei anderen Punkten gäbe es Einigkeit, die hat Trump aber nicht genannt. Irans Außenamt hatte vorher Berichte als überzogen zurückgewiesen, dass ein Abkommen kurz bevorstehe. Ein Verhandlungsvorschlag der USA werde geprüft, hieß es. Das vom Hunter-Virus-Ausbruch getroffene Kreuzfahrtschiff Hondius kann einen Hafen auf den Kanarischen Inseln anlaufen. 3 Menschen sind aber schon von Bord geholt worden, eine davon eine Deutsche. Sie hatte Kontakt zu einer der 3 Todesopfer. Die Frau zeigt aber keine Symptome. Dass sie in die Düsseldorfer Uniklinik gebracht wird, ist eine Vorsichtsmaßnahme. Die beiden anderen Personen sind hingegen kranke Crewmitglieder. Die Schweizer Garde, die Leibwache des Papstes, hat eine jahrhundertelange Tradition. 28 neue Mitglieder sind nun dazugestoßen. Die Männer haben Papst Leo einen Treueeid abgelegt. Die Schweizer Garde hat für ihre, wie der Name schon sagt, ausschließlich aus der Schweiz stammenden Mitglieder strenge Voraussetzungen. Sie nimmt nur katholische Männer auf, die ledig, höchstens 30 Jahre alt und mindestens 1,74 Meter groß sind.
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2: Ruhiger und störungsfreier Verkehr im Sendegebiet. Und hier die neuesten Blitzer auf Radio Schwaben. In der Gabelsberger Straße in Augsburg und auf der Hauptstraße in Diedorf. Auf der Lagerlechfelder Straße in Untermeitingen sowie auf der Mickhauser Straße in

0: Bobingen. Kommt's gut an?
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0: 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Von Nordschwaben bis ins Allgäu. Noch bis Mitternacht sind wir zusammen und begleiten euch durch den Abend. Los geht's. 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
1: Es ist 23 Uhr und 24 Minuten. 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
2: Heute Nacht bleibt es meist dicht bewölkt. Dazu fällt örtlich noch etwas Regen. Die Temperaturen sinken auf etwa 6 bis 8 Grad. Morgen startet der Tag oft grau und zeitweise nass. Am Nachmittag lockert es stellenweise etwas auf, bevor am Abend wieder einzelne Schauer durchziehen in Bayerisch-Schwaben und dem Allgäu. Der Wind ist meist schwach, zeitweise auch spürbar. Und der Radio Schwaben 3-Tage-Trend. Morgen zeigt sich das Wetter wechselhaft und eher frisch mit 14 bis 15 Grad. Am Freitag gibt es nach Nebel einen freundlicheren und milderen Tag und am Samstag bleibt es meist trocken bei einem Mix aus Wolken und etwas Sonne. Im Moment meldet Untermeitingen 10 Grad und stark bewölkt, Buchloe ebenfalls 10 Grad und Nersingen 9 Grad bei bedecktem Himmel.
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2: Ruhiger und störungsfreier Verkehr im Sendegebiet. Und hier die neuesten Blitzer auf Radio Schwaben. In der Gabelsberger Straße in Augsburg und auf der Hauptstraße in Diedorf, auf der Lager-Lechfelder Straße in Untermeitingen sowie auf der Mickhauser Straße in Bobingen. Kommt's gut an.
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2: Martina Neu wünscht euch einen schönen Mittwoch. Die besten Hits jetzt bei uns, egal ob Mehring, Wemding oder Bad Wörishofen. Freut euch auf Bitch von Meredith Brooks, dann Africa von Toto und Baby Baby von Amy Grant.

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0: oft grau und zeitweise nass. Mit Regenschauern, vor allem vom Vormittag bis in den Nachmittag. Am Freitag beginnt der Tag stellenweise mit Nebel. Danach gibt es freundlichere Abschnitte und es wird spürbar milder. Zum Wochenende hin bleibt es meist wolkig bis bedeckt. Dazu steht das Thermometer in weiten Teilen der Region bei 20 bis 22 Grad. Im Moment ist es in Friedberg bedeckt bei 10 Grad, in Buxheim 8 Grad und in Bissingen 10 Grad.
1: Es ist 23 Uhr und 57 Minuten. 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
2: Ich bin Florian Klaus. Wohnungsabsage, weil der Name ausländisch klingt, oder keine Jobzusage, weil man schon älter ist. Betroffene von solchen möglichen Diskriminierungsfällen sollen besser rechtlich dagegen vorgehen können. Dafür hat das Bundeskabinett einen Gesetzentwurf auf den Weg gebracht. Es gibt aber auch Kritik. Ronny Thorau berichtet.
3: Das Gesetz soll vor allem die Frist verlängern, in der Diskriminierte Ansprüche geltend machen können, von 2 auf 4 Monate. Das sei immer noch viel zu kurz, sagt die Antidiskriminierungsbeauftragte des Bundes, Ferda Ataman. Und außerdem müsse das Gesetz auch für staatliche Stellen gelten, so Ataman. Es könne nicht sein, dass Menschen beim Einkaufen im Supermarkt besser vor Diskriminierung geschützt seien als im Umgang mit Ämtern, Behörden, Polizei und Justiz.
2: Die Stimmung im Land ist im Moment nachvollziehbar mies, sagt der CDU-Politiker Spahn. In der ARD hat er darauf hingewiesen, dass viele Menschen schauen müssten, dass sie über die Runden kommen. Die Kaufkraft sei seit Jahren nicht gestiegen, da brauche es wirtschaftliches Wachstum. Die Umfragewerte der schwarz-roten Bundesregierung sind nach einem Jahr im Amt im Keller. Die Koalition sei aber handlungsfähig, sagt Spahn. Die Arbeitsbedingungen in der Logistikbranche gelten schon seit Jahren als schwierig. Der Zoll hat in einer bundesweiten Aktion die Branche unter die Lupe genommen und ist dabei nach ersten Erkenntnissen auf Rechtsverstöße gestoßen. Bei den Kontrollen ging es besonders um Schwarzarbeit und illegale Beschäftigung. Der Zoll kritisiert auch seit Jahren Verstöße gegen den gesetzlichen Mindestlohn. Der FC Bayern hat den Einzug ins Finale der Fußball Champions League verpasst. Gegen Paris Saint-Germain kamen die Münchner im Halbfinalrückspiel zu Hause nicht über ein 1:1 hinaus. Im Hinspiel hatten die Bayern in Paris mit 4:5 den Kürzeren gezogen. Damit trifft der Titelverteidiger in Budapest Ende des Monats auf Arsenal.
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0: Die Polizei meldet derzeit keine Verkehrsbehinderungen in Bayerisch-Schwaben. Und hier die neuesten Blitzer auf Radio Schwaben. In der Gabelsberger Straße in Augsburg, auf der Hauptstraße in Diedorf und in der Mickhauser Straße in Bobingen. Meldet Staus und Blitzer immer per WhatsApp unter 08000 11 82 11.
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0: Es ist 0 Uhr und 25 Minuten. 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
1: Über Nacht bleibt es meist dicht bewölkt. Am Morgen ziehen immer wieder Schauer durch, ehe es am Mittag und Nachmittag mit Auflockerungen freundlicher wird. Die Temperaturen liegen zunächst bei rund 6 bis 9 Grad. Im Mindeltal und in den Stauden kann es morgen früh stellenweise neblig sein. Der Radio Schwaben 3-Tage-Trend. Morgen beginnt teils mit Nebel, danach gibt es viele freundliche Abschnitte, in Bayerisch-Schwaben und dem Allgäu am Nachmittag aber auch einzelne Schauer. Dazu ist es mit 19 bis 22 Grad deutlich milder. Am Samstag ist es oft wolkig bis stark bewölkt, zeitweise fällt etwas Regen. Zum Sonntag bleibt das Wetter wechselhaft mit weiteren Schauern. Die aktuellen Wetterwerte: Dinkelscherben 10 Grad und stark bewölkt, Marktrettenbach 8 Grad und Möttingen 11 Grad.
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1: Ihr habt freie Fahrt, derzeit gibt es keine Verkehrsbehinderungen. Und uns liegt nur ein Blitzer vor in der Gabelsberger Straße in Augsburg. Kommt's gut an.
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0: Es ist 1 Uhr und 26 Minuten. 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
1: Zum Tageswechsel bleibt es meist dicht bewölkt. In der Nacht ziehen vor allem Richtung Allgäu noch einzelne Schauer durch. Sonst klingt der Regen nach und nach ab. Die Temperaturen sinken auf etwa 3 bis 8 Grad. Der Radio Schwaben 3-Tage-Trend. Morgen zeigt sich das Wetter oft grau und zeitweise nass. Mit Regenschauern vor allem vom Vormittag bis in den Nachmittag. Am Freitag beginnt der Tag stellenweise mit Nebel. Danach gibt es freundlichere Abschnitte und es wird spürbar milder. Zum Wochenende hin bleibt es meist wolkig bis bedeckt. Dazu steht das Thermometer in weiten Teilen der Region bei 20 bis 22 Grad. Im Moment ist es in Friedberg bedeckt bei 10 Grad, in Buxheim 8 Grad und in Bissingen 10 Grad.
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2: Und da gibt es gute Nachrichten. Uns liegen derzeit keine Verkehrsstörungen und keine Blitzer vor.
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1: In der Nacht bleibt es meist wolkig, später ziehen erste Schauer durch. Am Morgen wird es verbreitet nass, ab Mittag zeigen sich wieder freundlichere Abschnitte. Die Temperaturen liegen bei uns zwischen 6 und 8 Grad. Der Radio Schwaben 3-Tage-Trend. Morgen gibt es teils Nebel, besonders in den Tälern und im Allgäu. Danach wird es freundlicher und am Nachmittag angenehm mild mit 18 bis 20 Grad. Am Samstag wechseln sich Wolken und Auflockerungen ab. Stellenweise fällt noch ein Schauer. Zum Sonntag ist es in weiten Teilen unserer Region etwas unbeständiger, insgesamt aber noch etwas wärmer. Zurzeit in Großaitingen 9 Grad und stark bewölkt, Erkheim 8 Grad und Neu-Ulm 7 Grad.
0: Es ist 1 Uhr und 55 Minuten. 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
2: Ich bin Florian Klaus. Die Deutsche, die auf dem Kreuzfahrtschiff Hondius mit einer Hantavirus-Infizierten in Kontakt war, ist jetzt in der Uniklinik in Düsseldorf. Infiziert ist sie wohl nicht, hieß es. Die Untersuchung ist eine reine Vorsichtsmaßnahme. Auch zwei weitere Personen waren von Bord des Schiffes gebracht worden. Auf der Hondius waren nach Infektionen 3 Personen gestorben. Der neue AOK-Krankenhausreport dürfte bei Klinikbetreibern für Diskussionen sorgen. Es heißt, auf Bundesebene sei 2024 mehr als die Hälfte der Krankenhausaufenthalte vermeidbar gewesen. Demnach gab es 15 Millionen Krankenhausaufenthalte, 8,6 Millionen Behandlungen wären ambulant möglich gewesen oder waren überflüssig. Im Prozess um einen Millionendiebstahl von Münzen aus Parkautomaten in Kempten soll heute voraussichtlich am dortigen Landgericht das Urteil fallen. Insgesamt 1,9 Millionen Euro soll der Angeklagte mit Hilfe seiner Frau über 10 Jahre hinweg erbeutet haben. Beide haben gestanden. Der Angeklagte war als Mitarbeiter des städtischen Bauhofs für die Leerung der Parkautomaten verantwortlich. Aus der Traum vom Finale in der Fußball-Champions League. Der FC Bayern ist im Halbfinalrückspiel gegen Paris Saint-Germain nicht über ein 1:1 hinausgekommen und damit ausgeschieden. Fabian Schaffer berichtet.
3: Das erste Duell war 4:5 aus Bayern-Sicht ausgegangen und es dauerte diesmal keine 3 Minuten, bis der Ball schon wieder im Netz zappelte. Weltfußballer Dembélé traf für Paris, jetzt mussten die Bayern schon 2 Tore aufholen. In der Folge sorgte vor allem Schiedsrichter Pinheiro für Diskussionen, der mehrmals fragwürdige Entscheidungen traf gegen die Bayern. Der Ausgleich von Kane in der Nachspielzeit fiel dann zu spät und Titelverteidiger Paris trifft nun im Finale von Budapest auf Arsenal.
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1: Es sieht gut aus auf den Straßen. Das Radio Schwaben Verkehrsradar meldet keine Behinderungen und keine Blitzer.
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